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1: Früher habe ich mich immer darauf gefreut. Höhepunkt der Fahrt, wenn sich der Zugführer auf Englisch verabschiedete. Dear passengers, our train will arrive its destination Kiel Central Station in some minutes. We hope you had a comfortable journey. Thank you for traveling with the Deutsche Bahn. Fahren Sie jetzt nach Kiel? Nichts. Alles auf Deutsch. Kiel Hauptbahnhof, Gleis 3, Ausgang rechts. Aus und vorbei mit Comfortable Journey, Service Point, Ticket Counter, Lounge, Rent a Bike, Smoking Area. Englisch, so wollen es die Manager, soll weg. Aber hallo, wollen wir das denn? Unsere Tickets am Fahrkartenschalter kaufen? Unser Bike beim Fahrradverleih mieten? Nein. So geht das auch nicht. Die werfen uns ja um Jahrzehnte zurück. Fahrkartenschalter, furchtbar, Nazi-Deutsch. Fehlt nur noch, dass sie Kondomautomaten so wie früher nennen. 1950 waren das weiße Kästen mit der Aufschrift Männerschutz. Ich habe damals meine Mutter gefragt, Mama, was heißt das, Männerschutz? Psst, das verstehst du doch noch nicht. Bin übrigens nie aufgeklärt worden. Sexualität gab's damals nicht, Kinder schon. Hatten alle der Klapperstorch gebracht. Also, für die, die es nicht wissen, das waren Automaten für Kondome. Männerschutz, was für ein Wort. Ja, die Frauen, das sind die Unreinen, die Überträgerinnen. Und davor mussten Männer geschützt werden. Denn die Männer sind die Reinen. Männerschutz, völlig pervers. Wenn denn das Wort Schutz verwendet werden soll im Umkreis des Geschlechtsverkehrs, dann könnte man von Frauenschutz sprechen. Aber nein, es heißt Männerschutz, nicht Frauenschutz. Naja, das war gestern. Ja, wenn man heute unter dem Begriff Männerschutz googelt, dann stößt man auf Portale von Schutzgruppen von Männern, die von ihren Frauen was auf die Fresse kriegen. Na bitte, da passt der Begriff. Zurück zum Englisch. Nein, wollen wir das wirklich? Wollen wir auf Englisch verzichten? Ist doch irgendwie auch unfair. Da haben sich ganze Heerscharen weniger gebildeter Menschen in Jahrzehnte dauernden Lernprozessen ihre Grundkenntnisse in Englisch angeeignet, haben endlich kapiert, dass Worst Case nicht Wurstkiste bedeutet, dass Flyer kein Flieger ist, dass Joystick nichts Schweinisches darstellt, dass Doofensitzen Downsizen ausgesprochen wird und Kleinmachen bedeutet, dass Baseline keine Salbe ist und Baseline ausgesprochen wird, und da kommen die Sprachpatrioten und wollen alles eindeutschen. Passen Sie mal auf, der ICE heißt bald Zwischenstadt-Schnellzug. Vielleicht streicht man auch das WC, ist ja auch Englisch, Water Closet. Ein bisschen Kulturgeschichte. Das WC wurde um 1600 in England erfunden, also im Zeitalter der ersten Königin Elisabeth. To close heißt schließen. Closet ist ein kleiner, geschlossener Raum. So kann auch ein begehbarer Kleiderschrank heißen. Naja, aber da macht man ja nicht rein. Damals wurde natürlich nur geplumpst. Das WC, wie es heute ist, wurde auch in England erfunden, so richtig mit Spülkasten und Knie, um 1790. Nur für die besseren Kreise. Damals war der Hinweis auf das Wasser sinnvoll, weil es besonderer Luxus war. Aber im 20. Jahrhundert gab es eigentlich überall nur WCs. Heute ist der Hinweis, dass es sich um ein Wasserklosett handelt, Unsinn oder obsolet, wie Trump sagen würde. Das W deutet sprachlich auf Spezifizierung hin. Aber da gibt es nichts Spezielles. Alle spülen mit Wasser, womit auch sonst. Mit Coca-Cola? Dann hieße es ja CCC. Oder mit Essigsäure? Dann hieße es EC. Daher sage ich weg mit dem untauglichen Begriff WC. Ich sage KP. Kackpoint. Eine faire Synthese aus Englisch und Deutsch. Oder KPP. Kack und Point. Na, so vulgär kann ich diese kleine Kolumne nicht beenden. Also machen wir aus dem Water-Closet, dem WC, eine DVA oder schlicht DP, Defizier Point.

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Hallo. Guten Abend.

0: Moin, liebe Hörerinnen und liebe Hörer des Freien Radios Neumünster. Wir hoffen, dass ihr alle die Schmökerstunde wie immer mit Sabine und
1: Manfred
0: hören könnt. Denn im Juli wird UKW 100,8 abgeschaltet. Und wir sind dann nur noch auf DAB Plus zu hören. Wir freuen uns über eine Rückmeldung von euch, wie ihr uns empfangen habt. Heute in unserer Schmökerstunde stellen wir euch wieder zwei Titel vor. Von mir hört ihr gleich eine Vorstellung des Romans von Florenz Knapp, Die Namen. Und
1: ja, und von mir hört ihr eine Buchbesprechung über Einatmen, Ausatmen. Lasst euch überraschen.
0: Den Autor vielleicht noch?
1: Ach so, Sabine meinte, ich sollte jetzt euch auch jetzt schon den Autor sagen. Na gut, das ist Maxim Leo. Von dem haben wir ja schon mal was gehört, aber später.
0: So, nun aber ich. Florenz Knapp, wie immer unsere Autorin-Vorstellung, ist eine britische Autorin und hat ein Sachbuch über Quiltmaking verfasst und an einem Buch für das V&A-Museum mitgearbeitet.
1: Über was hat sie da über?
0: Über Quilt, das ist ein Stück Handarbeit.
1: Ah.
0: Weißt du, so kleine Tücher aneinander nähen.
1: Aha.
0: Das war schon auch nicht ganz richtig.
1: Potschweck, wie heißen die? Potschweck-Decken? Nee, wie heißen die Decken?
0: Patchwork-Decken.
1: Patchwork-Decken.
0: Aber das ist nicht ganz richtig.
1: Na gut, okay.
0: Okay, wir lassen das jetzt mit dem Handarbeiten. Wir nehmen doch lieber das Buch. Die Namen ist der erste Roman der Autorin Florenz Knapp und erscheint in über 20 Ländern. Florenz Knapp lebt mit ihrer Familie in der Nähe von London. Ja, um was geht es in diesem Buch? Ich lese euch einmal den Klappentext. Es ist 1987 und Cora ist auf dem Weg zum Amt, um die Geburt ihres Sohnes anzumelden und seinen Namen. Noch ahnt sie nicht, wie sehr dieser Moment ihr Leben und das ihres Sohnes prägen wird. Coras Mann Gordon, ein allseits beliebter Arzt, erwartet, dass sein Sohn nach alter Tradition den Namen des Vaters bekommt und somit den von Generationen herrischer Männer vor ihm. Ihre Tochter Maya möchte den kleinen Bruder Bea nennen und Cora selbst bevorzugt Julian, in der Hoffnung, dass ihr Sohn sich so zu einer eigenständigen Persönlichkeit entwickeln kann. Ja, mit dieser Ankündigung, mit diesem Klappentext, habe ich ganz gezielt zu diesem Buch gegriffen. Habe mich auf die Auseinandersetzung mit der Wahl der Vornamen und den damit bedingten Vorurteilen eigentlich gefreut. Ich war gespannt drauf. Wie ist das mit den Namen? Nicht einmal die Volksweisheit ist sich einig. Sind sie nur Schall und Rauch und somit für unser aller Leben nebensächlich? Oder gilt Nomen est Omen und bestimmt damit das Wort, die Realität, der Name, den Menschen? Soweit, so gut. Ich las den Prolog, den ich euch jetzt in Ausschnitten vorlesen werde. Prolog, Oktober 1987. Coras Mutter hatte immer gesagt, der Wind würde die Kinder aufpeitschen. Selbst die Ruhigen kämen dann außer Rand und Band vom Spielen herein. Und jetzt spürt Cora sie auch. Diese Rastlosigkeit. Draußen werfen sich Böen in die Tannen hinterm Haus, jagen durch die Einfahrt und stemmen sich gegen das Tor. Drinnen wirbeln die Sorgen umher. Denn morgen, falls der Tag anbricht, falls der Sturm zu tosen aufhört, wird Cora den Namen ihres Sohnes eintragen lassen. Oder vielleicht, und das ist ihre eigentliche Sorge, festlegen, was für ein Mensch er wird. Cora mochte den Namen Gordon noch nie. Weder das Krachen am Anfang, das sie an Bonbons zerkauen erinnert, noch den dumpfen Ton am Ende. Als würde man eine Sporttasche hinpfeffern. Gordon. Doch mehr noch stört sie, dass sie alles Gute und Weiche ihres Sohnes in diese Form gießen und hoffen muss, dass er stark genug ist, darin eine eigene Gestalt anzunehmen. Denn Gordon ist der Name, der in der Familie ihres Mannes von Vater zu Sohn weitergegeben wird. Und ein Abweichen davon scheint unmöglich. Trotzdem hält es sie nicht davon ab, sich immer wieder in Erinnerung zu rufen, wie oft sie schon gedacht hat, dass der Name einer Person ihren Lebensweg beeinflusst haben könnte. Findest du das nicht komisch, hatte sie gefragt. Zufall, hatte Gordon geantwortet, wobei man sich wundert, wie viele Urologen Burns, Cox und Ball heißen. Und unter den Orthopäden gibt es auffallende viele Dr. Lex. Siehst du die Gefahr nicht, wollte sie fragen. Erkennst du nicht, dass unser Sohn am Ende werden könnte wie du, wenn wir ihn Gordon nennen? Aber sie konnte nicht, denn das war ja offenbar Sinn der Sache. Bevor Gordon zur Arbeit aufbricht, nimmt er sich eine Scheibe Toast und sagt, am Sonntag kommen meine Eltern. Kümmere dich heute um die Geburtsurkunde. Zwei nebeneinander stehende Aussagen hervorgebracht, als bedinge die eine die andere. Und nimm nicht die Abkürzung durch den Park, fügt er hinzu. Exhibitionisten, Mörder und auch noch Bäume, die im Nachgang des Sturms umstürzen könnten. Cora ist mit Maya, ihrer Tochter, auf dem Weg zum Standesamt. Maya klettert wieder aus dem Loch und klopft sich die Jacke ab. An der Straße, wo die orangefarbenen Kugeln der enthaupteten Zebrastreifenwarnleuchte am Boden liegt, warten sie, dass die Autos anhalten. Maya sitzt im Kinderwagen und fragt, wieso habe ich eigentlich deinen Namen gekriegt, wenn er doch Dads kriegt? Cora hebt die Hand, um sich bei einem Autofahrer zu bedanken. Hast du doch, das weiß nur niemand, sagt sie beim Überqueren der Straße. Maya bedeutet Mutter. Das kann ich dir in meinem Namensbuch zeigen, wenn wir zu Hause sind. Wirklich? Cora ist erstaunt, wie glücklich ihre Tochter darüber ist. Wieso gehen wir ihm dann nicht einfach den Namen, der Dad bedeutet? Cora betrachtet das Baby, dessen Mondgesicht aus dem zu großen Schneeanzug herausguckt. Sie schiebt den Kinderwagen nicht weiter, sondern beugt sich in den nach Babypuder duftenden Cancan. Winzige Lider flattern freudig, als ihre Blicke sich begegnen. Eingemummelte Beinchen strampeln wie wild. Er ist kein Gordon. Hab dich lieb, blinzelt sie. Dann richtet sie sich wieder auf. Ich habe tatsächlich nachgelesen, welcher Name Vater bedeutet. Und fand Julian schön. Das heißt Himmelsvater. Julian gefällt mir, sagt Maya. Mir auch. Aber wie würdest du ihn nennen, fragt Cora, wenn du dir es aussuchen könntest. Also, sagt Maya, und daran, wie sie das Wort langzieht, erkennt Cora, dass sie schon darüber nachgedacht hat. Eigentlich ist es kein richtiger Name, aber mir gefällt Bier. Bier? Fragt Cora lächelnd. Ja, das klingt zu weich und kuschelig und lieb, sagt Maya und öffnet schließlich die Hände, als würde sie etwas Niedliches damit drücken. Aber auch mutig und stark. Cora sieht das Baby an und stellt sich all diese Eigenschaften an ihm vor, wünscht sie sich für ihn. Wieso ist ihm das eigentlich so wichtig? Dad, meine ich, das mit dem gleichen Namen. Cora würde gern sagen, dass es ihm so wichtig ist, weil große Männer sich innen drin manchmal klein fühlen, weil manche Menschen, wie Gordons Vater, durchs Leben gehen und sich derart vollendet vorkommen, dass sie der Meinung sind, ihre Kinder und Kindeskinder sollten nach ihrem Vorbild erschaffen werden, weil sie manchmal sehr darauf bedacht sind, die früheren Generationen zufriedenzustellen, als die zukünftigen zu lieben. Cora kommt es vor wie brusttrommelndes Stammesgehabe. Doch nichts davon sagt sie zu Maya. Ihre Tochter schnappt ohnehin schon viel zu viel auf, nach jeder Auseinandersetzung. Egal, wie still Cora sie über sich ergehen lässt, kommt Maya morgens in die Spüle, schlingt ihre dünnchen Ärmchen um die Taille und schmiegt die Wange an ihren Rücken und sagt, meine liebe Mami. Dann spürt Cora, wie sie mitleidet, ihre Traurigkeit teilt. Und einmal fühlt sie auch den feuchten Stoff an ihrem Rücken da, wo Mayas Gesicht aufgelegen hat. Manchen Menschen ist Tradition eben wichtig, sagt sie stattdessen. Aber ist doch auch wichtig, seinen eigenen Namen zu haben, oder? Manchmal. Vielleicht hätte Dad sogar auch gerne einen eigenen gehabt. Cora nimmt eine Hand vom Kinderwagen und legt Maya den Arm um die Schultern. Kluges Mädchen. Ja, das waren jetzt Ausschnitte aus dem Prolog. Bis dahin konnte ich das Buch gut lesen. Aber spätestens da wäre eine Triggerwarnung. dringend notwendig gewesen. Eigentlich hätte es schon auf dem Klappentext erwähnt werden müssen. Denn es geht in diesem Buch, in diesem Roman, um häusliche und nicht nur häusliche, sondern wirklich brutale Gewalt. Das muss man aushalten wollen und können. Mich persönlich hat die Brutalität, nämlich als Cora vom Standesamt zurück ist und ihrem Ehemann die Entscheidung mitteilt, dass sie den gemeinsamen Sohn nicht Gordon genannt hat, total überrumpelt. Ich habe diese Szene nicht aushalten können. Ich habe sie nur überflogen, hatte Herzjagen. Ich denke nicht, dass ich ein Weichei bin, aber das war mir zu viel ohne Vorwarnung. Wäre der Nachbar in der Szene nicht gewesen, wäre Cora nicht mehr am Leben. Und jetzt erstmal Musik. Tim Bensko, Stärker als Gewalt.

Ja, wie geht es weiter in diesem Buch? Das Besondere am Roman von Florenz Knapp ist, dass die drei verschiedenen Lebenswege des Kindes von Geburt an, also 1987, bis weit ins Erwachsenenalter hinein, 2022, in den Blick genommen werden. Also eine Zeitspanne von 35 Jahren. In 7 Jahresschritten erfahren wir, wie es der Familie ergeht, je nach Entscheidungen, die getroffen wurden. Wie viel Mut hat Cora aufgebracht, um sich gegen ihren Mann zu stellen? Beziehungsweise, wie weit unterwirft sie sich seinen Wünschen und Befehlen? Ich musste nach den Kapiteln oft erst einmal durchhalten, denn der Inhalt ist keine leichte Unterhaltung. Die Themen sind extrem wichtig, doch gleichzeitig ist es auch kaum auszuhalten, was passiert und wie es jeden beeinflusst. Inhaltlich mehr zu verraten, würde den Roman nicht gerecht werden. Denn es sind gerade die Wendungen, die Unterschiede und Übereinstimmung in den verschiedenen Erzählsträngen, die das Buch interessant machen und auch Stoff zur Diskussion bieten. Kann dein Name den Verlauf deines Lebens ändern? Welchen Einfluss haben die Gene, welchen die Namen? Warum bleiben Frauen in gewalttätigen Ehen? Wieso üben Männer Gewalt und Macht aus? Und wie könnte dies gestoppt werden? Welchen Einfluss hat eine solche Familiensituation auf die Kinder, auf ihre Beziehungsfähigkeit und ihr Vertrauen in andere Menschen in ihrem weiteren Leben? Ja, es sind eine ganze Menge Themen, die da angesprochen sind, und es ist sicherlich ein Roman, mit dem man gut in ein Gespräch, in einen Diskurs gehen kann und wirklich auch sich auseinandersetzen muss mit dem, was heute tatsächlich Realität ist, nämlich Gewalt an Frauen. Florenz Knapp, Die Namen, ein Roman, erschienen im Eichborn Verlag und kostet 24 Euro.

La Luna von Angelo Branduardi. Immer wieder schön zu hören. Wer sich von euch jetzt erst zugeschaltet hat, ihr hört das Freie Radio Neumünster mit der Schmökerstunde. Sabine hat euch eben im ersten Teil ihr Buch vorgestellt und nun sollt ihr meine Buchvorstellung hören. Es ist der Roman von Maxim Leo, Einatmen, Ausatmen. Erschienen bei Kiepenheuer und Witsch. Wir sind mit so vielen Titeln von der Buchmesse nach Hause gekommen, dass wir zurzeit jeder immer einen Roman lesen, um euch möglichst in absehbarer Zeit alle Titel vorzustellen. Maxim Leo, von dem wir den Roman Der Held vom Bahnhof Friedrichstadt schon im Februar 2023 vorgestellt hatten, erlebten wir auf der Buchmesse in Leipzig. Mit seinem neuen Roman Einatmen, Ausatmen. Maxim Leo nimmt in diesem Buch den Coaching- und Selbstoptimierungshype humorvoll und doch auch tiefsinnig gekonnt aufs Korn. Das war natürlich was für mich. Als ich dann auch den Text auf der Rückseite des Buchumschlages gelesen hatte, wurde meine Neugier erst recht geweckt. Ich lese euch mal diesen Text vor. Marlene Buchholz ist eine erfolgreiche Managerin, die bei ihren Kollegen als hart und gefühllos gilt, weshalb sie zu einem Achtsamkeitsseminar in ein Brandenburger Schloss geschickt wird. Zu Alex Grow, dem berühmten Seelenflüsterer, der gerade selbst in einer Sinnkrise steckt. Marlene bleibt skeptisch und verschlossen, bis ein verletztes Wildschwein, ein schüchterner Hausmeister und ein 13-jähriges Mädchen auftauchen, die sie erahnen lassen, was im Leben wirklich zählt. Ein hellsichtiger, rasenkomischer und tief berührender Roman über die Jagd nach dem Glück und die mitunter schwer zu findende Leichtigkeit des Seins. Ja, um eine Vorstellung von Marlene Buchholz zu bekommen, lese ich euch einen Ausschnitt vor, der sie, so finde ich, sehr gut charakterisiert. Marlene nahm den Aufzug in die Tiefgarage, setzte sich in ihr nachtblaues Mercedes Cabrio und startete den Motor. Sie fuhr an der Elbe entlang Richtung Autobahn durch Vororte, die sie noch nie gesehen hatte. Seit 10 Jahren wohnt sie in Hamburg, aber die einzigen Strecken, die sie kannte, waren die von ihrem möblierten Appartement ins Büro und ins Fitnessstudio, in das sie 2-mal die Woche ging. Eigentlich war das Appartement nur für den Anfang gedacht gewesen, bis sie etwas anderes gefunden hatte. Aber je länger sie dort wohnte, desto unsinniger erschien es ihr, sich irgendwo eine Wohnung zu suchen, die sie ja dann auch hätte einrichten müssen, was für sie eine ähnlich grauenhafte Vorstellung war, wie die von irgendwelchen Nachbarn umgeben zu sein, die im schlimmsten Fall mit Brot und Salz vorbeikamen, um die Neubewohnerin zu begrüßen. In ihrem Apartmenthaus gab es nur Businessleute, die hier wochen- oder monateweise logierten. Sie war die einzige Dauermieterin, weshalb die Hausverwaltung neulich angefragt hatte, ob sie vielleicht ihren Namen auf dem Klingelschild haben wolle, auf dem normalerweise nur die Wohnungsnummer vermerkt war. Wollte sie natürlich nicht. Warum auch?

Sie ging morgens um 7 aus dem Haus, kam gegen 22 Uhr zurück. Im Grunde brauchte sie nur das Bad und das Schlafzimmer. Die übertrieben große karamellseidige Sofalandschaft, die in ihrem Wohnzimmer stand, war in diesem ganzen Jahr fast unbenutzt geblieben. Genau wie die Küche, auf deren Arbeitsflächen aus geölter Eiche noch nie gearbeitet worden war. Neulich hatte sie mal versucht, eine Pizza im Backofen aufzuwärmen, was zu starker Rauchentwicklung geführt hatte, weil die Transportsicherung aus Styropor Feuer gefangen hatte. In ihrem Kühlschrank standen ein abgelaufener Diät-Joghurtbecher, ein noch eingeschweißtes Stück Chia-Butter und eine Flasche Champagner. Marlene wusste, dass die Leute sie für seltsam hielten, aber sie war daran gewöhnt. Sie war ja auch schon ein seltsames Kind gewesen, eine seltsame Jugendliche, eine seltsame junge Frau. Irgendwann hatte sie aufgehört zu versuchen, nicht seltsam zu sein. Sie musste an ihre Mutter denken, wie sie damals in dem kleinen Flur daheim in Schwabach vor ihr gestanden hatte und sie in den Arm nehmen wollte. Was so überraschend gewesen war, dass Marlene instinktiv zurückgezuckt war. Sie erinnerte sich an die kalte Mutterhände auf ihren nackten Oberarmen, an ihren Fluchtreflex, an die enttäuschten Augen und die Worte ihrer Mutter: Was ist nur falsch mit dir, Marlenchen? Tja, gute Frage. Marlene bog auf die Autobahn ein, sie spürte den warmen Fahrtwind, die Sonne, sie roch das Gras, das gerade auf dem Grünstreifen gemäht wurde. Sie stellte erstaunt fest, dass sich das alles ziemlich gut anfühlte. Sie hatte wenig Übung mit solchen ungeplanten Momenten. Normalerweise trennten getönte Panoramafenster und diskret parfümierte Klimaanlagen sie von der Außenwelt. Du warst ein Unfall, hatte die Mutter immer gesagt und dabei geguckt, als ginge es um das Reaktorunglück von Tschernobyl. Die Mutter war 40 gewesen und offenbar gerade dabei, sich von ihrem Mann zu trennen, als Marlene dazwischen gekommen war. Vielleicht hätte sie noch mal neu anfangen wollen, damals irgendein anderes Leben mit irgendeinem anderen Mann. Aber das ging ja dann nicht mehr, weil eben der Unfall passierte. So blieben die Eltern zusammen. Und es blieb auch der Vorwurf, der nie ausgesprochen wurde, aber immer zu spüren war.

Natürlich möchte ich euch nicht die Vorstellung des Seelenflüsterers vorenthalten. Hier ein Auszug, den ich auch sehr gut finde, weil er diesen Seelenflüsterer sehr gut charakterisiert und gerade auch sein ganzes Dilemma. Er versuchte, die Atemgeräusche zu überhören, die von der anderen Seite des Bettes kamen. Keine leichte Sache, wenn sonst gar nichts zu hören ist, wenn die Nacht die Welt in tiefe Stille hüllt. Was schlimmer ist als Schlaflosigkeit? Wenn neben einem ein anderer Friedrich schläft, mit provozierend regelmäßigem Atem, mit einer Entspanntheit, die einen selbst immer mehr verspannt. Ein Blick auf die Leuchtanzeige des Radioweckers verriet Alex, dass es schon 4,5 Stunden her war, dass Johanna ihm eine gute Nacht gewünscht hatte. Kurz darauf war sie eingeschlafen. Er hatte dann erstmal die 4-7-8-Methode probiert, also 4 Sekunden durch die Nase einatmen, 7 Sekunden die Luft anhalten und 8 Sekunden ausatmen. Normalerweise brachte ihn das runter, aber diesmal funktionierte es nicht. Genauso wenig wie die progressive Muskelentspannung nach Jakobson und die anschließend zugegebenermaßen schon etwas hektisch abgehaltene Meditationsübung. Das lag auch an Johanna. Er war es einfach nicht gewohnt, dass jemand in seinem Bett schlief. Johanna hatte vor 6 Monaten das Modul Selbstvertrauen, Selbstliebe und Selbstkenntnis gebucht und war in seiner Übungsgruppe gelandet. Natürlich war es ein absolutes No-Go, sich mit einer Klientin einzulassen. Es war das erste Mal, dass ihm so etwas passierte, seit er vor nun über 20 Jahren die Akademie gegründet hatte. Es machte die Sache auch nicht besser, dass sie sich erst näher gekommen waren, als ihr Kurs schon fast vorbei gewesen war. Das Verbot der körperlichen Annäherung gehörte zu den grundsätzlichsten Coaching-Grundsätzen. Alex hatte mal einen Assistenten gefeuert, der mit einer Kursteilnehmerin in der Teeküche geknutscht hatte. Und jetzt erlaubte er sich selbst ein solches Fauxpas. Wenn seine Leute oder die Öffentlichkeit davon erführen, wäre er geliefert. Alex legte sich seufzend auf die linke Seite, zog die Oberschenkel zur Brust und schloss die Augen. Als gäbe es nicht schon genug Probleme. Gestern erst hatte er neue Zahlen bekommen. Im letzten Quartal waren die Verluste der Akademie nochmal gestiegen. Das ging jetzt seit 2 Jahren so. Wenn er nicht regelmäßig den Kreditrahmen erhöhen würde und sogar schon eigenes Geld dazu geschossen hätte, wäre die Akademie längst pleite. Klar, könnte er Leute entlassen oder einzelne Abteilungen schließen, aber dann würden eben auch alle anderen von den Problemen erfahren. Und wenn der berühmteste Coach Deutschlands, wie ihn die Bild-Zeitung erst kürzlich wieder genannt hatte, seinen eigenen Laden nicht in den Griff bekam, was konnte er dann den Führungskräften anderer Unternehmen beibringen? Also schon 2 extreme Personen.

Und diese extremen Personen treffen dann auch aufeinander. Ich lese euch nochmal einen Abschnitt davor. Es war kurz vor 10, als Alex, begleitet von seinen Assistenten, auf die Gartenterrasse des Schlosses trat, um die Neuen zu begrüßen. Seinen Mitarbeitern hatte Alex nichts von der besonderen Klientin erzählt. Das hätte sie nur nervös gemacht. Es war wichtig, dass alles so normal wie möglich ablief, weshalb es auch keinen besonderen Plan für Marlene Buchholz gab. Er würde sich die Frau in Ruhe anschauen und dann entscheiden, wie am besten vorzugehen war. Sie war jetzt nur noch ein paar Stufen von ihm entfernt, dann stand sie ihm gegenüber. Er streckte ihr die Hand entgegen. »Guten Tag, ich bin Alex Grow. Willkommen in Schönerlinde.« Sie schien seine Hand nicht zu bemerken, sah ihm in die Augen. »Alex Grow?« »Ja, Gründer und Direktor der Akademie.« »Und wie heißen Sie wirklich?« »Wie meinen Sie das?« »Na ja, für mich klingt das eher wie ein Künstlername. Aber wenn Sie darauf bestehen, ich bin Marilyn Monroe.« Alex spürte, wie ihm das Blut in den Kopf stieg. Er murmelte, »vielleicht besprechen wir das später.« »Wie Sie wollen, ich dachte nur, wenn wir hier schon auf Entdeckungsreise gehen sollen, connect with yourself und so, dann sollten wir vielleicht unsere richtigen Namen kennen. Aber Sie sind der Boss«, sagte sie und ging an Alex vorbei zum Eingang des Schlosses. Alex blieb wie versteinert stehen. Die Assistenten sahen ihn fragend an. Er lächelte gequält, versuchte souverän zu wirken. Wie konnte es sein, dass ihn diese Frau von der ersten Sekunde an so verunsicherte? Ihr merkt bei diesen zwei Auszügen, die ich euch gerade vorgelesen habe, da treffen zwei Personen aufeinander. Das gibt genug Stoff in diesem Buch, was wirklich teilweise zum Schmunzeln, teilweise auch zum Nachdenken anregt. Ich habe das genossen, wie jetzt diese zwei Personen, und natürlich spielen auch noch andere Personen eine Rolle, gerade auch die Teilnehmer, die sonst noch dabei sind in diesem Coachingskurs. Es ist wahre Wonne. Genauso auch jetzt von Enya. 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

0: Und dann kommt natürlich noch der schüchterne Hausmeister. Das ist so eine Person, die eine tragende Rolle spielt in diesem Buch. Deswegen muss ich die unbedingt euch nochmal vorstellen. Vor einem der Bungalows saß ein Mann im blauen Arbeitskittel auf einer Bank, eine Bierflasche in der Hand. Der Mann nickte ihr zu, sie nickte zurück. Plötzlich verspürte Marlene eine unglaubliche Lust auf einen Drink. »Entschuldigen Sie«, sagte sie zu dem Mann, »hätten Sie zufällig eine Flasche Weißwein im Haus, die ich Ihnen abkaufen kann? Da drin ist nämlich...« »Ich weiß«, sagte der Mann, »Sie können ein Bier haben.« Er ließ seine Hand hinter der Bank verschwinden, zog eine Bierflasche hervor, die er mit einem geschickten Schlag gegen das Fensterbrett öffnete. Marlene war beeindruckt von dieser Art der Kronkorkenentfernung, die sich der Mann durch langjährige Übung erworben haben musste. Er rückte ein wenig zur Seite, streckte ihr die Flasche entgegen und obwohl Marlene eigentlich kein Bier mochte, saß sie kurz darauf neben ihm. Sie prosteten sich zu, Marlene spürte die kühle Flüssigkeit in der Kehle und es war klar, dass dies mit Abstand der beste Moment seit ihrer Ankunft in Schönerlinde war. »Mathiesen«, sagte der Mann. »Was?« »Günther Mathiesen. Ich bin Hausmeister drüben im Schloss.« »Oh, alles klar. Marlene, ich bin gerade, also ich mache da drüben.« »Ich weiß, ich habe dich bei der Ankunft gesehen. Das mit dem Bier bleibt unter uns, die machen sonst Theater.« »Logisch, die machen ja schon genug Theater.« Mathiesen sah sie interessiert an. »Nicht zufrieden?« »Keine Ahnung, ich habe sowas noch nie gemacht. Ich bin, glaube ich, gerade ziemlich überfordert.« »Hm, kann ich mir vorstellen. Ich meine, ich sehe das ja immer nur so von Weitem, aber es wirkt schon anstrengend. Dieses ganze Herumgehopse, dieses viele Einatmen und Ausatmen. Neulich haben Sie geschrien. Ich dachte schon, da wäre was passiert. Aber Sie haben gesagt, Sie hätten nur Kontakt mit Ihrem inneren Kind aufgenommen.« »Ihrem inneren Kind?« »Ja, dabei waren die noch nicht mal schwanger.« »Aber ich muss ja nicht verstehen, hat eben jeder sein eigenes Problem.« Marlene sah ein Eichhörnchen, das gegenüber von Mathiesens Haus einen Baumstamm hochflitzte. »Das ist Lukas«, sagte Mathiesen. »Der kommt jeden Abend vorbei. Letzten Herbst hat er da drüben neben dem Ginsterbusch Eicheln vergraben, die er dann nicht wiedergefunden hat. Deshalb habe ich die Eicheln ausgegraben und ihm hingelegt. Seitdem denkt er wahrscheinlich, ich bin sein Vater.« »Hast du sonst noch Kinder?« Nach den vielen Texten und den vielen Personen, die ich euch schon vorgestellt habe, jetzt erstmal ein bisschen Musik. Und ich finde, das passt ganz gut. »Leichtes Gepäck« von Silbermond.
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0: Natürlich kommen noch andere Personen in diesem Roman vor. Die anderen Seminarteilnehmer, die Maxim Leo sehr gut beschreibt. Ein Mädchen, das von der Polizei gesucht wird. Und auch der Arbeitgeber von Marlene Buchholz, der darauf drängt, dass sie dieses Seminar mit Bravour absolviert. Was mir an diesem Buch besonders gefällt. Maxim Leo hat mit seinem eigenen Humor wunderbar diese ganzen Situationen beschrieben. Und Maxim Leo versteht die Kunst, so manch ein Verhalten durch den Kakao zu ziehen, ohne diskriminierend oder jemanden bloßzustellen. Und die Geschichte wird sehr, sehr flott und dialogstark geschrieben. Der Roman hat Tempo, weil Marlene, so habe ich das vermutet, die Hauptfigur, nämlich auch Tempo hat. Und die Anschaulichkeit der Figuren und das Flair der Schlosskulisse, in dem das zweiwöchige Intensivcoaching stattfindet, hat mir sehr gefallen. Am Ende bewegt sich der Text ins Nachdenkliche. Und das finde ich sehr plausibel. Denn wenn ein Roman über Achtsamkeit nicht gelegentlich ins Nachdenken driftet, hätte er sein Thema verfehlt. Einatmen, Ausatmen von Maxim Leo. Erschienen im Kiepenheuer und Witsch Verlag und kostet 23 Euro. Sehr zu empfehlen.
1: Wir hoffen, euch hat die Schmökerstunde gefallen. 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
0: Bleibt gesund und schützt euch und andere.

Guten Abend, herzlich willkommen bei einer neuen Ausgabe von Magic Tunes beim Freien Radio Neumünster und ja, vermutlich auch 60M Radio. Heute Abend erwartet uns ein bisschen durchwachsene Musik. In der ersten Stunde gibt es herrlichen Rock'n'Roll, danach hören wir ja so ein bisschen englische Musik aus den frühen 90ern und dann geht's weiter mit erdigen Tönen. Da gab's ja in letzter Zeit ein paar neue Alben, aber dazu später. Wir hören als allererstes jetzt einen Song einer Band, die ja recht jung ist, möchte ich sagen. High Spirits. Und die haben kürzlich ein Album herausgebracht, von dem hören wir jetzt passenderweise There Will Be Magic Tonight.

Drei Spirits, echte Drei-Gitarren-Musik, das muss man einfach mal hervorheben, das ist heute nicht mehr ganz so häufig. Drei Gitarristen, einer von ihnen singt auch, ein Bassist und ein Schlagzeuger, machen zusammen fünf auf der Bühne und ja, wie man gerade hörte, geht das richtig die Post ab. Die Band gibt es seit dem Jahr 2009 und das, was wir gerade hörten, kam von ihrem letzten Album Safe on the Other Side aus diesem Jahr. Und jetzt hören wir Sweet Kiss Mama, eine Band aus der Nähe von Seattle, eigentlich aus der Nähe von Tacoma. Da gibt's einen kleinen Ort oder ein kleines Dorf namens Puyallup. Und da kommen die her, Sweet Kiss Mama. Wir hören Go On, Get Off aus dem Jahre 2017.

Sweet Kiss Mama. Und wir werden garantiert von dieser Band heute noch einen Song hören. Zumindest habe ich das fest vor. Aber zunächst eine Band aus Düsseldorf, Vibravoid. Existent seit 1997. Und ja, was kann man zu Vibravoid sagen? Sie spielen Psychedelic Rock, der sehr stark von Pink Floyd beeinflusst wurde. Auf ihren frühen Alben finden sich auch viele Songs, die man ohne Frage als Coverversion von älteren Pink Floyd-Stücken bezeichnen kann. Im Jahre 2017 haben sie das aber komplett abgelegt. Und wir hören jetzt einen Song, den kann ich eigentlich noch nicht mal aussprechen. Deswegen versuche ich das. Ja, ich muss das versuchen, sonst wisst ihr ja nicht, was das ist. Omgangan Pataye Nama. Zumindest ist es ein sehr, sehr fröhlicher Song und ja, ich hoffe, ihr lasst euch da ein bisschen von anstecken.

Wir hörten Vibravoid und wenn ihr das so hört, dann könnt ihr euch vorstellen, dass psychedelische Rockmusik halt nicht immer nur aus getragenen Klangteppichen bestehen muss, sondern auch relativ viel Freude und Rhythmik transportiert, wie wir gerade hörten. Natürlich mit Mushrooms, ne? Ist logisch, was sonst? Nach Australien geht's jetzt zu einer Band namens The Cruel Sea. Die wird man hier, glaube ich, eher nicht kennen. Das liegt daran, dass sie nie den Sprung über den Teich geschafft haben. Ich hatte das große Glück, dass ich während der Pandemie aufgrund von einer exzessiven Internet-Radiomacherei einen Tontechniker im Chat kennengelernt habe, der aus Australien kam. Und der hatte natürlich auch während der Pandemie nichts zu tun. So haben wir uns halt gegenseitig mit Musik bereichert. Und er hat mir diese Band tatsächlich vorgestellt. Und hey, was soll ich sagen? Da ist ein Groove drin, der seinesgleichen sucht. If you heard The Cruel Sea, this is not the way home.

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1: Ja, das ist so erstaunlich, dass es diese Musik tatsächlich nicht zu uns geschafft hat, weil die hat ja alles, was man so braucht, um erfolgreich zu sein, letztendlich. Dazu gehören natürlich dann auch die passenden Menschen, die erfolgreich sein möchten. Und da bin ich mir bei denen halt immer nicht ganz so sicher, ob das nicht nur Spaß an der Freude ist oder war. Die Band gibt's nämlich nicht mehr. Wen es noch gibt, das ist Government Mule, eine Band um Warren Haynes, die auch in diesem Jahr uns mit einem neuen Album beglückt hat. Und ja, eigentlich kann man ja schon sagen, es ist egal, was die machen. Das wird schon irgendwie ein Erfolg. Beim letzten Album war es lustigerweise so, dass die Zugabe, also da gab es so eine Zusatz-CD als Goodie, und die war wesentlich besser als das, was sie eigentlich so als Hauptmachwerk fabriziert haben. Und dieses Jahr, ja, ist eigentlich beides gut. Ist auch wieder zwei CDs, die sie da so unter das Volk mischen. Und ja, ich bin ja wirklich ein Freund von Harmonien und schönen Tönen, Melodie. Und das kann der Warren Haynes besonders. Viel Spaß.

Gone Too Long hieß dieser Song von Government Mule. Ja, und das ist, wie man hören kann, wirklich erstaunlich, was der Warren Haynes mit Stimme und Gitarre anstellen kann. Wer den mal live gesehen hat, der weiß, dass das auch wirklich nicht nur im Studio funktioniert. Das schafft er also auch ganz gut so auf der Bühne. Was mich eigentlich bei dieser Band immer so ein bisschen traurig stimmt, ist, dass das so eine One-Man-Show ist. Also da steht eigentlich nur der Warren Haynes in der Mitte und alle anderen, die da noch mitspielen, die gehen, obwohl sie genauso gut sind, völlig unter. Schade eigentlich. Ne? Ja, Kenny Wayne Shepherd habe ich jetzt hier mit einem Klassiker, weil wir gerade bei den schönen Tönen sind, Blue on Black. Ne? Das ist so ein Song, der darf eigentlich nicht fehlen.

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1: Kennen Sie das? Sie nehmen ein Fotoalbum zur Hand oder Sie stöbern in alten Bildern, die Sie in einem Schuhkarton aufbewahrt haben. Sie werfen einen Blick in die Vergangenheit, in die Geschichte Ihres Lebens. Wer Kinder hat, macht die meisten Bilder, wie könnte es auch anders sein, im Zusammenhang mit seinen Kindern. Weißt du noch, damals? Und während die Tochter in voller Erwachsenheit mit den Klausuren ihres Studiums kämpft, hält der Vater ein Bild von ihr in seinen Händen, auf dem sie als Kleinkind in die Kamera lächelt. Kinder, wie die Zeit vergeht. 1, 2, 3 im Sauseschritt läuft die Zeit, wir laufen mit. Die oft genug als banal oder sogar lächerlich empfundenen Redensarten über die ach so schnell vergehende Zeit, sie sind ja so wahr. Vor mir liegt eins meiner Lieblingsbilder aus vergangenen Zeiten. Auf ihm sehe ich meine Tochter Mareike und meine Frau. Das Kind ist etwa 16 Monate alt. Das Alter der Frau verraten wir nicht, aber es ist unverkennbar ein blühendes, junges Alter. Sie befinden sich auf dem asphaltierten Vorplatz eines kleinen Hafens in der Bretagne. Sie füllen das ganze Foto aus. Im Hintergrund sieht man ein paar Bäume, Mutter und Kind auf grauem Asphalt. Mehr nicht. Kein strahlend blauer Himmel über ihnen, kein grünes Meer hinter ihnen, keine malerische Hafenszene, kein purpurnes Abendrot, kein flirrendes Sommerlicht, keine Spur von Romantik oder Idylle, nur Frau und Kind. Aber was für eine Frau und was für ein Kind. Und daher ein Bild voller Zauber und Poesie, voller Schönheit und Harmonie. Eine schöne Frau und ein schönes Kind. Die Frau hat sich niedergehockt, das Kind steht vor ihr, sodass ein Teil ihres Körpers und ihres Gesichtes verdeckt bleibt. So entsteht der Eindruck, dass Mutter und Kind eins sind. Mareike trägt eine längs gestreifte, mit Latz und Trägern versehene kurze Hose. Arme und Beine zeigen noch deutlich Babyspeck. Meine Frau trägt ein quergestreiftes Sommer-T-Shirt. Die kräftigen, stark gelockten, roten Haare meiner Frau kontrastieren mit den hellblonden, feinen, sanft gelockten Haaren meiner Tochter. Die beiden schauen in die gleiche Richtung nach rechts oben. Sie haben eine tief fliegende Möwe entdeckt, die man auf dem Bild aber nicht sieht, und schauen ihr nach. Die Mutter lächelt, das Kind lächelt auch, aber nur ansatzweise. Sein Gesicht drückt vor allem Interesse und Staunen aus. Oh, wie toll, da fliegt ein Vogel. Mutter und Kind haben ihre linke Hand erhoben und weisen mit dem Zeigefinger in die Richtung der Möwe. Was bei der Erwachsenen beiläufig und absolut untheatralisch aussieht, sieht bei dem Kleinkind wie eine Geste von großer Wichtigkeit aus. Da, wo sie hinzeigt, geschieht etwas Hochinteressantes, Bedeutsames, Spannendes. Andererseits passt diese Geste nicht so recht zu der kleinen, puppenhaften Gestalt des Kindes und erst recht nicht zu der kleinen, zierlichen Hand. Das Händchen des Kindes mit erhobenem Zeigefinger gibt dem Bild zugleich etwas Rührendes und Drolliges und Lustiges. Mutter und Kind auf grauem Asphalt. Da steckt mehr dahinter. Ein großes Bild, ein schönes Bild. Es steckt voller Leben. Es strahlt eine zauberhafte Kommunikation zwischen den beiden fotografierten Personen, aber auch zwischen der Situation als solcher und den Personen aus. Da spielt sich ganz viel zwischen Mutter und Kind und der Möwe ab. Und, wie ich schnell hinzufügen will, auch zwischen Ihnen und dem fotografierenden Vater. Mein Gott, wie schön ihr beiden seid. Schöner geht's nicht. Das habe ich damals gedacht und das denke ich heute. Und heute wirkt das Bild wie ein Anstoß, der weitere Erinnerungen hervorbringt. Weißt du noch, wie der kleine Franzosenjunge mit Mareike spielen wollte und minutenlang um ihre Kinderkarre lief, bis ihn die Mutter wieder an die Hand nahm? Und weißt du noch, wie sie einige Tage vorher am Strand laufen gelernt hat? Oh ja, wir Eltern wissen es noch genau. Und diese Erinnerung kann uns keiner nehmen. An jenem warmen Sommertag flog eine Möwe über den Hafen. Mareike hatte sie zuerst entdeckt und zeigte auf sie. Sie konnte ihr kleines Händchen gar nicht wieder herunterbringen. So aufgeregt, so interessiert, so erfreut war sie. Und dann hat der Vater auf den Auslöser gedrückt und diese zauberhafte Sekunde eingefangen. Heute betrachtet er das Bild und freut sich. Es sind die kleinen, feinen Impulse des Lebens, die Großes bewirken, nämlich uns rühren und das Herz aufschließen und die zu den schönsten Erinnerungen führen. Wie schön war jener Sommertag mit Frau und Kind. Wie schön war jener Urlaub mit den vielen kleinen, feinen Impulsen. Bleiben Sie, liebe Hörerinnen und Hörer, und vor allem, liebe Eltern, ruhig und gelassen, wenn Ihr Nachbar Ihnen Bilder seiner grandiosen Kreuzfahrten, an denen er teilgenommen hat, zeigt. Nachbar und Frau beim Shoppen in Shanghai, Nachbar und Frau beim Walwatching vor Neufundland, Nachbar und Frau beim Sonnenbaden am schönsten Strand von Florida. Na und? Vergessen Sie's. Betrachten Sie die Fotos, die Sie von Frau oder Mann und Kind oder Kindern am Strand von Dänemark gemacht haben. Und Sie werden sehen, Ihre Bilder sind allesamt sehenswerter als die Ihres Nachbarn. Denn Sie können das, was die Bilder Ihres Nachbarn ganz gewiss nicht können, Ihr Herz aufschließen und Ihnen ein Lächeln ins Gesicht zaubern und Ihnen die schönsten Erinnerungen ins Bewusstsein bringen. Und darauf kommt es an.

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0: Hallo und herzlich willkommen zur Juli-Ausgabe. Am Mikrofon ist Laugen Thomas.
1: Juli 2026, wir haben Sommer.
0: Ja.
1: Lauren, kurze Hose?
0: Ja.
1: T-Shirt?
0: Auch.
1: Ja, ich auch, guck. Muss sein, ne?
0: Aber du hast eine kurze Jeanshose an. Ich habe eine kurze Jogginghose an.
1: Jo, kurz ist kurz, ne?
0: Ja.
1: So, baden.
0: Aber ist das trotzdem nicht so warm hier mit den Jeans?
1: Nö, ist nicht so warm. Alles gut. Alles gut. Wir haben WM.
0: Ja.
1: Welche WM?
0: 2026. Hä?
1: Fußball.
0: Ach, scheiße.
1: Ja, Fußball ist es doch.
0: Ja.
1: Ja. So. Aber wir nehmen ja auf und wir haben gerade mal 2 Spiele gesehen von den Deutschen.
0: Ja.
1: Wie waren die?
0: 7-1 gewonnen gegen Kursau.
1: Und?
0: 2-1 gegen Elfenbeinküste.
1: Ja. Ich hab das erste Spiel gar nicht gesehen. Wie war das? Da kannst du ja mal kurz beschreiben. Da weiß ich nichts von.
0: Es war ganz toll. Sehr eugenfähig.
1: Und Tore sind gefallen.
0: Ja, 7-1.
1: Das ist was. Ich habe das zweite ganz gesehen. Das hast du nicht ganz gesehen, ne?
0: Nee, ich habe den erste Halbzeit geschaut.
1: War spät.
0: Ja, 22 Uhr.
1: 22 Uhr. Aber sie haben es gedreht, aber mit Bangen und Zittern. Sie hätten meines Erachtens auch 0-3, 0-4 verlieren können, wenn die Elfenbeinküste da ihre Chancen verwertet hätte. Aber Glück gehabt. Und nun sind sie ja dann durch gewesen. Wie weit sie jetzt gekommen sind während dieser Ausstrahlung, live ist es ja nicht.
0: Nein.
1: Aber am 7. Juli, jetzt, hört ihr uns
0: 16. alle. Finale sind die.
1: Wären sie dann, die Deutschen?
0: Nein, die sind dann im 16. Finale.
1: Jetzt sind sie im 16. Finale. Aber wie sie am 7.7. sind, das wissen wir ja leider nicht. Und Da läuft jetzt deine Sendung. Um wie viel Uhr?
0: 20 Uhr.
1: 20 Uhr. Und am nächsten Tag nochmal um?
0: 11.
1: Richtig. Richtig. Stimmt. Und dann nochmal am Samstag wiederholt und in der Woche drauf.
0: Mittwoch nochmal.
1: Am 14.
0: Um 16 Uhr.
1: Genau, um 16
0: Uhr. Und Samstag wann?
1: Das weiß ich noch nicht, das programmiere ich immer. Das kommt mal so, das ist irgendwann spät Nachmittag.
0: Okay.
1: Also, du hast auch wieder Lieder mitgebracht.
0: Ja.
1: Wollen wir mit einem starten jetzt?
0: Ja.
1: Schauen wir mal, was hast du mitgebracht? Das erste ist gleich... Den letzten beißen die Hunde, ja, so ist das. Dann geht's jetzt los.
0: Ja.
1: Viel Spaß.

0: Den letzten beißen die Hunde.
1: Ja.
0: Von dem Album.
1: Hast du kurz Zeit?
0: Wir nehmen uns jetzt hier die Zeit, wir beide. Ja. Für euch da draußen. Nämlich den? Da draußen, wie heißen die bei uns?
1: Zuhörer.
0: Genau, den Zuhörerinnen oder Hörerinnen und Hörer. Wenn ich den Text da so richtig verstehe, ne? So dieses, die sind schnell und so und die letzten beißen die Hunde. Wer nicht mehr mitkommt, ne? In unserer schnellen Gesellschaft. Manchmal ist das schon ganz schön schnell, oder, Lauren?
1: Ja.
0: Ja? Aber mit Handy kommst du klar.
1: Ja.
0: Handy kannst du, ne? Ja, das können ja die meisten. Aber sich mal Zeit nehmen und Zeit verbringen miteinander, das ist immer das Schönste, finde ich.
1: Ja.
0: Ja. Handy auch mal weg. Weg. Stundenlang weg. Aber sehr schönes Lied. Gefällt mir. Ist ein typisches Vincent-Weiss-Lied, oder?
1: Ja.
0: Ja. Gemeinsam Zeit verbringen. Du hast auch Zeit verbracht. Wo warst du?
1: Ich war im Hansapark mit der Feuerwehr.
0: Mit der Feuerwehr. Und habt ihr Feuer gemacht?
1: Nein.
0: Was habt ihr gemacht?
1: Wir sind Achterbahn gefahren.
0: Achterbahn.
1: Und den Heinener, also den großen freien Fallturm.
0: Bist du da mitgefahren?
1: Ja.
0: Und da fällt man frei? Das ist ein Kribbeln, oder? Erzähl. Wo kribbelt das im Bauch?
1: Ja.
0: Ja, ne? Das ist ganz fies, das ist freier Fall, ne? Und irgendwann bremst du aber hoffentlich.
1: Ja.
0: Vor dem Boden. Ja. Was noch?
1: Novgorod.
0: Fluch von Novgorod. Das war ja, das hast du beim letzten Mal erzählt. Das ist am Anfang dieses Dunkle, ne?
1: Ja.
0: Und dann diese Geschichte, dieses, das hatte ich ein bisschen.
1: Und Schwur des Kernan.
0: Wie heißt das?
1: Schwur des Kernan.
0: Das hieß mal anders, ne?
1: Echt?
0: Ich glaube ja. Der Schwur des Kernan ist, das ist eine richtige Achterbahn, oder?
1: Ja.
0: Da geht es aber richtig rund. Da hat man diesen, hat man den Klotz vorm Bauch als Sicherung, ne?
1: Ja.
0: Ja, das ist bei mir schon so, nur diesen Klotz da zu haben, die Beine baumeln einfach nur, ne? Und das ist bei mir so ein bisschen, ich bin da auch früher mitgefahren, habe ich ja erzählt schon.
1: Und wie willst du da mal mit mir dahin fahren?
0: Und dann mitfahren?
1: Ja.
0: Fluch von Novgorod lassen wir noch gefallen, aber den Schwur, wie du gerade sagst, des Kernan, weiß ich nicht, ob ich da nochmal reingehe. Ich bin ja auch älter geworden. Man ist da vorsichtiger, je älter man wird, glaub's mir. Ich springe auch nicht mehr vom 3-Meter-Brett oder 3-Meter-Turm. Ich habe da oben mal gestanden und bin wieder umgedreht.
1: Möchtest du den Heinener mitfahren?
0: Den was?
1: Heinener, den freien Fallturm?
0: Das könnte ich mir vielleicht antun, ja.
1: Und Nessie?
0: Nessie? Nessie immer. Du hast ja der Looping, ne? Der alte Looping. Der ist ja, das ist ja gleich, wenn man reinkommt, links so ein bisschen drüber, ne? Auch diese Krake? Weißt du, vier Arme und dann dreht sich das immer, Krake, kennst du die? Die ist auch da in der Ecke hinter Nessie.
1: Ja.
0: Nicht mitgefahren?
1: Nee. Nö. Und es gibt ja auch eine neue Achterbahn jetzt.
0: Eine neue, welche?
1: Ich denke, keine Ahnung.
0: Fährt man eine Bahn oder, nee, oder, ja?
1: Ja.
0: Aha. Die auch irgendwie mit Wasser gemacht oder so?
1: Nee.
0: Also hier die Wasserbahnen.
1: Wasserbahnen sind auch immer gefahren, ja.
0: Da gibt's doch zwei, ne?
1: Drei.
0: Drei sogar?
1: Glaube ich.
0: Drei. Ich kenne ja von ganz früher nur die ganz alte. Das war ja schon immer nicht nass werden, immer untergelöst.
1: Naja, gut, jetzt im Sommer kann man vielleicht.
0: Da hast du recht.
1: Ja. Sind ins Wasser fahren, sind abkühlen.
0: Ja, ein bisschen abkühlen. Ne? Wir haben ja jetzt schon ein paar Mal 30 Grad gehabt.
1: Ja.
0: Das ist schon, da kann
1: und
0: man.
1: Und dann haben wir den Laufkorb auf dem Fahrtfenster abkühlen.
0: Vom Fahrtfenster. Und dann Montag krank sein, oder wie, wenn man am Wochenende da war.
1: Nee, danke.
0: Nee, das nicht, ne? Ja. Und wie war so das ganze Erlebnis? Wie viel Gefühl, wie viele waren da so mit? Ganze Busladung voll?
1: Ja.
0: Ja. Und ihr hattet Spaß den ganzen Tag?
1: Ja.
0: Eis gegessen?
1: Nee.
0: Nee? Wieso das denn nicht?
1: Aber wir haben was gegessen.
0: Ihr habt was gegessen. Was hast du gegessen?
1: Der Knackepommes.
0: Okay. Würde ich auch essen. Was wollen wir jetzt mal als Musikschmaus an die Ohren geben?
1: Feuer, Katakuse.
0: Ah, passt ja zur Feuerwehr, ne?
1: Ja.
0: Genau. Also, dann schick deine Hörerinnen und Hörer mal los mit dem
1: Feuer.
0: Von?
1: Ab mit euch ins Feuer.
0: Von
1: Katarosa.
0: Katarosa.
1: Ihr werdet alle verbrannt.

0: Da war ja sogar Knistern dabei noch ein bisschen. Aber es ging um Beziehungen, ne?
1: Ja.
0: Die sich da wohl immer gestritten haben und Grenzen überschritten und so. Hm. Naja. Aber du hast kein Feuer gelegt. In Sierksdorf.
1: Nein.
0: Hast du gesehen, dass hier in der Sedanstraße Feuer war?
1: Ja.
0: Da in dem Dachgeschoss. Da sind zwei Dachgeschosswohnungen total ausgebrannt. Wenn man hier runterfährt, rechts rum, Richtung Jugendspielplatz, wo immer Rummel und Jahrmarkt, ne? Da, und das war sogar, als der Brand war, da bin ich gerade beim Radio hier weggefahren, komme an die Kreuzung und dann kam da unten ein Rauschwaden rüber. Ich guck, ich wollte eigentlich nach links Richtung Rendsburger weg, bin dann aber rechts längs gefahren. Dann stand da schon einer, weiß nicht, ob er telefoniert hat, dann habe ich auch nochmal die Feuerwehr angerufen. Und der sagte, sind schon Flammen zu sehen? Ich so, nein, aber da kommen dicke Rauchschwaden raus, da wird das gleich durchbrechen, das Feuer. Das, und ja, die Kollegen sind unterwegs, also dann ging das Tatütata nachher auch.
1: Ja.
0: Die haben den ganzen Nachmittag, von mittags an, 23:30. Bis, weiß nicht, 16, 17 Uhr haben die gelöscht. Das Ganze oben gebrannt. Ganze.
1: Ach, das
0: ja, ist nicht schön.
1: Nein.
0: Aber, wofür ist die Feuerwehr da?
1: Um Feuer zu lassen.
0: Genau. Das braucht dann jemand.
1: Ja.
0: Um nicht alles ne, kaputt, dass alles abfackelt.
1: Nee.
0: Also, geht vorsichtig mit Feuer um da draußen, ne?
1: Ja.
0: Und rauchen, boah, muss nicht sein, ne?
1: Nee.
0: Nee. Hast du schon mal geraucht?
1: Nein.
0: Nein, ja. Ich. Einmal, mit 9 Jahren. Ich war so ein Litter Steppke, ich wurde verführt.
1: Thomas!
0: Das war nicht gut. Wir hatten Angst im Knick, dass die Eltern uns erwischen. Ja, ja. Dann hieß es noch, du rauchst ja auf Lunge. Hä? Was? Ich hatte gar keine Ahnung davon. Ja, so war das mal. Habe ich mal ausprobiert. So.
1: Und jetzt schaffe die Finger da weg.
0: Ich fasse die Dinger nicht mehr an. Zigaretten? Nee.
1: Nee.
0: Kosten nur Geld. Und man riecht auch nicht so angenehm. So. Du willst mich ja überzeugen, mitzukommen, wohin?
1: Zum Hansapark.
0: Ja, wir haben den Sommer ja noch vor uns. Vielleicht kriegen wir das ja hin. Ich habe Späturlaub in ja, letzte Augusthälfte bis in September rein.
1: Ich habe die letzte Juniwoche frei und die erste Augustwoche.
0: Ja, dann kommen wir da schon mal nicht zusammen. Ja, ich kann nicht in den Schulferien nehmen, weil meine ganzen Kollegen haben schulpflichtige Kinder, habe ich nicht. Mehr.
1: Schade.
0: Schade. Am Wochenende vielleicht.
1: Ja.
0: Wir schauen mal. Nächstes Lied?
1: Ja.
0: Ja? Also, Feuer haben wir durch. Jetzt kommt?
1: Glow. Von Glow. Madcon und?
0: Und? Mehr steht da gar nicht. Madcon, ne?
1: Ja.
0: Ja, hören wir uns mal an. Glow. Glow heißt, glaube ich, kleben. Ich google das gleich mal. Psst. Los. Schick die Hörer in die Musik.
1: Ja, mach ich. Viel Spaß beim Hören.

0: Lauren, wie heißt deine Sendung?
1: Meine Sendung heißt Feuer und Flamme.
0: Feuer und Flamme. Am Mikrofon sind hier im Studio 1.
1: Lauren und Thomas.
0: Und Thomas muss sich berichtigen, weil Glow heißt?
1: Leuchten.
0: Leuchten. Strahlen. So, was wir gerade tun hier übers Gesicht. Und nicht kleben, wie Thomas behauptet hat. Nein, er hat es nicht ganz genau gewusst. Okay, haben wir das auch geklärt. Leuchten, strahlen. Ja, das Lied ist gut, ne?
1: Ja.
0: Du hast gedanced, ne? So. WM. Was sagst du denn zu Neujahr bisher?
1: Ich freue mich, dass sie da ist.
0: Ja?
1: Ja.
0: Oh, ich mag das gar nicht, dass sie den geholt haben. Ist nicht meins. Weil den anderen zurücksetzen, den Herrn Baumann, ich hätte gesagt, fahrt ihr zu WM. Ich war die Nummer 1 und eigentlich hat man auf mich gebaut und jetzt holt ihr den Alten da zurück. Macht doch mal alleine euren Cheat. Nee, der hat sich tatsächlich in den Dienst der Mannschaft gestellt und sagte, oh gut, ich mach den Ersatzmann.
1: Ja.
0: Ich hätte es nicht getan. Ich hätte gesagt, tschüss, Urlaub. Weg. So, du musst das Mikro lassen, ja. Sonst hören alle, wie du daran rumspielst. Ja. Nein, du hast es ja eingestellt. Ist jetzt gut eingestellt?
1: Ja.
0: Gut. Da kommen immer welche rein, ne? Hier bei uns in der Taktfabrik. Aber die kommen nicht zu uns. Oder hast du noch Gäste eingeladen? Weiß ich irgendwas nicht?
1: Nein, habe ich
0: Nein?
1: nicht.
0: Hättest du mal Lust mit Gästen hier? Vincent Weiss hier interviewen? Das wäre was, ne? Oder? Den hier ins Studio holen? Was würdest du sagen?
1: Ja.
0: Ja, ne? Was würdest du den fragen, wenn der jetzt wirklich hier wäre? Was würdest du von dem wissen wollen? Hast du eine Idee? Wie der auf seine Musik kommt? Hätte ich jetzt gefragt. Wie er die Texte macht. Das hätte ich jetzt gefragt. Was würdest du fragen? Hast du eine Idee? Was er mit dem ganzen Geld macht? Nein. Geld verdienen ist ja eine Sache, ne? Aber ja. Also ich hätte mir ein paar denken können.

0: Gut. Manuel Neuer, du sagst, das ist gut?
1: Ja.
0: Er hat ja auch soweit gut gehalten, die ersten beiden Spiele. Mehr wissen wir ja noch nicht. Vielleicht setzt er ja jetzt im dritten Spiel, welches dann auch schon gelaufen ist, aus. Und dann darf der Baumann mal ran, weil das ja nicht mehr so entscheidend ist. Sie sind ja schon Erster in der Gruppe nach zweitem Spieltag.
1: Ja. Sind auch schon weiter ins Viertelfinale.
0: Ja, ich bin mal gespannt. Und wie sie das letzte Spiel in der Gruppe machen, ist nicht so entscheidend, aber bin ich auch gespannt. Aber am 7.7. ist das alles schon vorbei. Vielleicht schon alles vorbei, die sind schon nach Hause gefahren, man weiß es nicht. Kann ja sein, ne?
1: Ja.
0: Ja. Vielleicht kommen sie auch ins Finale. Wo findet das eigentlich statt? Weißt du das? In welcher Stadt?
1: New York.
0: In New York tatsächlich?
1: Ja.
0: Oh, sie wusste ich gar nicht. Welches Stadion ist das denn in New York? Madison Square Garden ist ja Quatsch. Weiß ich auch nicht. Madison Square Garden ist ja immer Tennis und ein paar andere Sachen. Okay. Gut. Nächstes Lied?
1: Ja.
0: Ja?
1: Wenn man von Teufel spricht.
0: Bitte?
1: Wenn man von Teufel spricht.
0: Ach ja, wir haben gerade von New York gesprochen und vom Teufel spricht. Wie heißt denn dein nächstes Lied? Das
1: Wunder von New York.
0: Wunder von New York. Von?
1: Paolo Muck und Adi Toto.
0: Paolo Muck? Adi Totoro. Noch nie gehört. Und die machen Wunder von New York.
1: Ja.
0: Dann schicken wir die Hörerinnen und Hörer mal in das Musikerlebnis Wunder von
1: New York.
0: Viel Spaß.
1: Ja.

0: und nicht das Wunder von Bern. Jetzt habe ich das Ganze erst verstanden, was du da ausgesucht hast. Wunder von New York. Ja.
1: Ja.
0: Ja, es geht um den, der Weltmeister wird. Und hier gewünscht ja, wer soll Weltmeister werden? Gerne.
1: Deutschland.
0: Fünfter Stern. Kennst du noch die ganzen Finalorte damals, was sie da aufsagen? Wann war 54? Wo war das? Wunder von Bern. Das war in der Schweiz.
1: Ja, stimmt.
0: Dann 74 war in Deutschland selber. In
1: München.
0: München. 90 war
1: Bern?
0: Nee, okay. Nicht nochmal Bern. Das war Rom. Rom, ja.
1: Und Rio.
0: Und dann war Rio 2014. Das hast du ja schon mitgekriegt, oder?
1: Ja.
0: Ja, ne? Wie alt warst du da? 10? 14? Nee, da warst du noch nicht 10, ne? Warst du 8, ne?
1: Kann sein.
0: Hast du schon Fußball geguckt? Nee, noch nicht?
1: Nein.
0: Kam erst etwas später. Ja, Wunder von New York. Jetzt habe ich es verstanden. Ich habe gedacht, das wäre jetzt irgendein Lied. Nein, es geht tatsächlich um die Weltmeisterschaft. Der Lauren hat für euch da das vorbereitet. Das geht um die Weltmeisterschaft. Tatsächlich.
1: Ja.
0: Und wer macht. Also, wer ist denn dein Favorit jetzt? Erzähl. Wer wird Weltmeister deines Erachtens? Wer könnte das schaffen? Was du jetzt so gesehen hast.
1: Deutschland.
0: Deutschland?
1: Ich hoffe auf Deutschland, ja.
0: Du hoffst das, ne? Frankreich, Spanien. Spanien hat zwar am Anfang auch nur einen Unentschieden da gehabt. Ich würde es auch den Engländern gönnen. Kane ist so ein guter, geil, hätte ich was gesagt, Spieler. Der hat so den Torriecher. Ich würde dem das gönnen mit seiner Mannschaft England, mal wieder Weltmeister zu werden. Die waren es ja schon mal. Weißt du wann?
1: 66.
0: Oh, du weißt Bescheid. Alles klar. Ja, würde ich denen gönnen. Er ist auch nicht mehr ganz der Jüngste, der Kane, ne? Wie alt ist er? 32, glaube ich. Ne?
1: Ja.
0: Bayern kann froh sein, dass sie den haben. Der ist nun mal gut.
1: Ich hoffe auf Deutschland und Niederlande.
0: Deutschland, Niederlande?
1: Dann die ins Finale kommen, ja.
0: Oh, vielleicht. Wer weiß. Keine Südamerika.
1: Bei Niederlande sag ich da die.
0: Was denn mit Messi?
1: Argentinien?
0: Ja?
1: Ja, ich finde es zwar gut, aber dann die ins Finale kommen, glaube ich nicht.
0: Nee?
1: Nee.
0: Portugal mit Ronaldo. Super alt inzwischen, ne? Der ist 41, ne? Und spielt immer noch.
1: Ich sag Spanien-England. Spanien-England kommt ins Finale.
0: Spanien-England jetzt?
1: Ja.
0: Jetzt hast du gewechselt. Okay.
1: Und Spanien gewinnt die Weltmeisterschaft.
0: Potenzial haben sie. Die sind schon cool. Jamal ist aber irgendwie verletzt gewesen am Anfang, ne? Der war ja nicht so richtig dabei. Aber der kann spielen, ne?
1: Ja.
0: Ich hab den mal Barcelona. Puh, der kann. Jo. Gut, haben wir schon mal ein bisschen die Favoriten durch. Wir hoffen auf Deutschland.
1: Ich hoffe auf Deutschland und Niederlande. Und Deutschland macht die Niederlande kaputt ins Finale.
0: Na.
1: Türkei ist schon raus.
0: Türkei ist raus, ja. Die haben ja nicht mal ein Tor geschossen in den ersten beiden Spielen.
1: Nee.
0: Obwohl sie im zweiten Spiel sogar 50 Minuten ein Mann mehr waren.
1: Ja, stimmt.
0: Haben sie nicht hingekriegt.
1: Ja, Pech.
0: Ja, dann soll es vielleicht auch nicht sein. Dann ist das halt so. Aber was ist denn jetzt halt so mit deiner Musik? Du hast da noch mehr Richtungen, ne?
1: Ja.
0: Das nächste Lied hat auch was damit zu tun. Heißt nämlich?
1: Something Between von Juni.
0: Hat das was mit Fußball zu tun?
1: Nein.
0: Nein. Das nächste, ne? Ich gucke schon zu weit, ich sehe das schon. Ich war ein weiter. Also, muss noch einmal warten. Ein Lied haben wir noch. Also, du sagst es jetzt.
1: Something Between von Juni.
0: Von Leonie. Hören wir jetzt.
1: Ja.
0: Hört ihr jetzt?
1: Ja.

0: Merkmalshaft.
1: Aber nicht diese.
0: Nein.
1: Das, was ich gesehen habe mit Dreamers, dieses Lied stammt von?
0: Katar.
1: Das war? Die letzte, ne? Die letzte Weltmeisterschaft.
0: Ja.
1: 22. Wer war da nochmal Weltmeister geworden?
0: Spanien.
1: Tja. Spanien? Nee. Argentinien. Messi.
0: Ja, stimmt.
1: Messi Spanien. Hat doch endlich seinen Weltmeistertitel sich geholt. Ich wollte gerade sagen, ich stutze jetzt. Nee, Spanien. Vielleicht dieses Jahr ja Spanien. Messi ein zweites Mal.
0: Stimmt, Spanien hat ja die Europameisterschaft gewonnen.
1: Die Europameisterschaft, die haben sie souverän.
0: In England.
1: Die haben sie souverän gewonnen. Gut, leichte Verwechslung, aber macht nichts. Wir haben jetzt schon, ja, um 20 Uhr hat die Sendung angefangen. Wir haben jetzt schon 8:45 am Abend.
0: Fast.
1: Fast. Zwei Lieder kriegen wir auf jeden Fall noch hin.
0: Ja, und dann das Abschlusslied.
1: Ja. Ja. So, der Sommer ist da. Die Hitze ist auch schon mal da gewesen.
0: Ja.
1: Über 30 Grad. Bekloppt, ne?
0: Ja.
1: Das ist schon ein bisschen doll.
0: Hilfe.
1: Hilfe. Als du das Spiel Deutschland gegen Elfenbeinküste geguckt hast, die erste Halbzeit, drin oder draußen?
0: Drin.
1: Drin? Ich habe auch drin geguckt, aber es war so ein Treffen bei
0: Freunden. Da war ja auch meine Schwester da dieses Wochenende.
1: Die war da?
0: Ja.
1: Okay.
0: Mit seinem Freund Christian.
1: Die, wo lebt sie?
0: Winterberg.
1: Ach so, Winterberg, das ist noch Deutschland, ne? Ja. Winterberg, da wo Ski gefahren wird und so.
0: Ja.
1: Gut, jetzt haben wir es. Die war da und dann hast du die auch mal wieder gesehen?
0: Ja, und wir haben mit denen zusammen Fußball gezaut.
1: Und die hat Fußball geguckt?
0: Ja. Ich habe, wie gesagt, nur die erste Halbzeit gesehen, dann war ich müde.
1: Und dann hast du gesagt, Zusammenfassung morgen. Und nacherzählen. Ich übrigens, ich habe die Zusammenfassung gesehen, ne? Bei dem YouTube, was denn, 10 Minuten oder so, da haben sie ja ganz viel pro Deutschland gezeigt. Also die ganzen Chancen, die die Elfenbeinküste in der zweiten Halbzeit hatte zum 2-0, also x-mal zum 2-0, ich hätte gesagt, die hätten schon 3 und 4-0 führen können, die haben sie da gar nicht gebracht. Die haben das denn, ne, die Einwechslung Undav und Leveling und hier der von Mainz, wie heißt er?
0: Amiri.
1: Und dann kam ja die Wende, ne, mit dem Tor von Undav und so. Das haben sie in der Zusammenfassung von den anderen gar nicht gezeigt, dass die Deutschen eigentlich eine ganze Zeit richtig schlecht waren. Die waren echt schlecht. Da gelang gar nichts und den anderen gelang viel. Also der Elfenbeinküste. Ich sag ja, die Deutschen hätten noch 3-4, 3 oder 4-0 verlieren können. Da haben sie mit Dusel, ja, wer die Chancen vergibt, läuft Gefahr beim 1-0 plötzlich nochmal 1-1 und wenn man Pech hat, ne?
0: 2-1.
1: Und die Deutschen haben es gedreht. So ist passiert. So.
0: Isona, der hat ja das erste Spiel gegen Japan 2-2 gespielt.
1: Ja,
0: und jetzt 5-1 gegen Schweden verloren. Gewonnen.
1: Ja, gegen Schweden?
0: Ja.
1: Ja, ich habe heute Morgen die Zusammenfassung nur angeguckt, so angefangen nur. Ich wusste nicht, wie es ausgegangen ist. Ich musste zur Arbeit.
0: 5-1 gegen Schweden gewonnen.
1: 5-1 haben sie die nachher? Okay. Ja, ist Schweden damit raus?
0: Nein.
1: Die hat das erste Spiel gewonnen, meine ich, ne?
0: Ja.
1: Ah, okay.
0: Ey, ich gegen Tunesien.
1: Ich meine, es ist 10.
0: Tunesien ist raus.
1: Tunesien? Ja. So. Nächstes Lied?
0: Ja, Manina von Ray Dalton und Alvaro Soler.
1: Alvaro Soler. Habe ich vorhin verwechselt mit jemand anderem, ne? Alvaro Soler? Ich sag, da wollen wir doch hin.
0: Ja, Nico Santos.
1: Nico Santos. Habe ich verwechselt. Entschuldigung. So, dann geht's los.
0: Ja.
1: Manila.

0: was fast passiert. Die Young, früh sterben. Nein, wollen wir nicht.
1: Nein, wir wollen nicht sterben.
0: Aber schönes Lied.
1: Ja.
0: Sehr rhythmisch, sehr tanzen und du hast auch immer mal ein bisschen mitgesungen, ne?
1: Ja.
0: Ich find's auch gut. So, wir sind...
1: Ich hab jetzt einen Thermomix zu Hause.
0: Du hast einen Thermomix?
1: Ja.
0: Und ihr sagt nicht, du bist jetzt unter die Köche gegangen, oder doch?
1: Nein.
0: Nein? Aber kann man viel mitmachen, ne?
1: Ja, kann man.
0: Und, schon mal was gemacht?
1: Nee.
0: Du nicht?
1: Noch nicht.
0: Noch nicht. Aber da kann man auch Eis mitmachen, ne?
1: Ja.
0: Glaube ich.
1: Kann man.
0: Kann man, ne? Es gibt ja so ein Rezeptbuch und was weiß ich, Internet, kann man ja alles sich mal angucken. Ja, wir haben jetzt vorgesehen nur noch dein Abschlusslied.
1: Ja.
0: Und jetzt haben wir noch ein bisschen Zeit zum Reden.
1: Ja.
0: Hansapark, willst du mich überreden, ne? Oder überzeugen?
1: Ah.
0: Du grinst, er grinst. Liebe Hörerinnen und Hörer, er grinst über das ganze Gesicht, ob Thomas mit ihm dahin fährt. Wir versuchen, das mal hinzukriegen.
1: Ja.
0: Wochenende, Ende August. Ich vielleicht da irgendwie.
1: Ja.
0: Jo. So. Ich fahre dich gleich wieder.
1: Ja.
0: Richtung?
1: Den Amtskanzler, ganz vorne hoch.
0: Genau. Und dann wird Bus gefahren. Du musst umsteigen einmal, ne?
1: Ja. Und dann mit dem Knöpfchen 50 nach Hause.
0: Dann geht's nach Hause.
1: Muss ich bergauf Straße runter.
0: Genau.
1: Den Amtskanzler.
0: Da wohne ich ja einmal rechts weg.
1: Ja, Rundenberg.
0: Genau. Da wohne ich jetzt schon. Ein Jahr ist es jetzt schon.
1: Moin.
0: Der Umzug war, ja, den letzten Samstag im Juni, da habe ich den Umzug gemacht.
1: Ich habe vor 3 Jahren meine Oma verloren.
0: Ja. Und das, deswegen spielen wir das Lied gleich, ne? Du spielst es, lässt es spielen. Ist, ja, 3 Jahre schon.
1: Ja.
0: Ja. Ja, und ich wohne jetzt ein Jahr in der Wohnung und das war nämlich genau nach unserer Jahresinventur. Da, 13 Uhr, da warst du auch dabei, ne? Bei meinem Umzug.
1: Ja.
0: Weißt du noch, was wir gegessen haben, als wir durch waren, als wir alles ausgeladen haben? Kartoffelsalat und Würstchen, ne?
1: Ja.
0: Ja.
1: Und ich bin mit dem LKW mit dir gefahren.
0: Und du bist nicht nur mit dem LKW gefahren? Also mitgefahren?
1: Ja, mitgefahren, ja. Ich bin auch selber gefahren.
0: Wir hatten da so ein Gelände, ne?
1: Das in der Nähe von Südbrandhof.
0: Und das ist nicht öffentlicher Straßenverkehr. Und dann hast du was gemacht?
1: Ich bin mitgefahren.
0: Cool, ne?
1: Ja. In der Nähe von Südbrandhof.
0: Ja.
1: Also nach Straße runter.
0: Genau.
2: Wo soll es hingehen? Sagen Sie mir einfach das Reiseziel oder wie?
1: Digga, was?
0: Was war das denn jetzt?
1: Hat die Schaute? Das muss doch voll deine
0: Uhr. Da hat uns irgendjemand gehört, ne? War das dein Handy?
1: Ja. Ja. Ich hab nicht mit dir geredet.
0: Das war jetzt. Wenn du LKW fahren willst, will das Ding dich irgendwo hinbringen, oder was? Das ist ja der Hammer gewesen gerade. Naja, sowas passiert auch mal, ne?
1: Hast du
0: mal
1: da unten?
0: Na. Ja. Ja, die Dinger reagieren, ne?
1: Ja. Leider.
0: Ja. Machst du auch mal eine Eingabe sozusagen mündlich oder tippst du alles?
1: Ich tippe alles.
0: Gibt auch einige, die ihre Eingaben mündlich machen, ne? Die sagen dann hier S-Punkt oder A-Punkt, ne? Kennst du die alle?
1: Ja.
0: Wir sagen jetzt nicht den Namen, nicht, dass das Ding wieder anfängt. Das wäre ja was. So, bevor wir uns verplappern, gucken wir mal auf die Zeit und sagen, noch. Jetzt müssen wir mal gucken. Ja?
1: 50 Sekunden.
0: Ja, ja. Wir haben ein paar Sekunden. Können wir schon verabschieden, Laura?
1: Ja.
0: Ja.
1: Dann tschüss, bis August.
0: Bis August. Schönen Sommer noch.
1: Ja.
0: Und jetzt kommt?
1: Feuerwerk von Vincent Weiss.
0: Und ab. Tschüss.

0: Einen wunderschönen guten Tag und herzlich willkommen hier bei Insight, der Sendung, die bewegt. Mein Name ist Miriam Peto, ich bin Expertin für Persönlichkeitsentwicklung und Greater Coach. Und heute soll es bei mir hier in der Sendung um das Thema Integration gehen. Wenn ihr wollt, dann könnt ihr nochmal die Folge so ein bisschen Revue passieren lassen, beziehungsweise euch nochmal in Erinnerung rufen, die ich mit dem lieben Franz Heinrich hatte, zu dem Thema Aktionismus im Bereich Persönlichkeitsentwicklung. Denn da haben wir schon ein bisschen was davon angesprochen, beziehungsweise da lag ein bisschen auch dieses Thema mit inne. Denn wenn wir jetzt uns dieses persönliche Wachstum einmal anschauen, ja, jetzt abgesehen von irgendwelchen Tools, die wir dafür nutzen können oder von den Techniken, dann ist es so, dass wir diese Tools beziehungsweise die Learnings, die wir haben im Leben, ja, alle Learnings, die sich da so ansammeln und die man ja auch haben kann, ohne dass man jetzt ganz bewusst oder die man auf jeden Fall automatisch hat, muss ich sagen, ohne dass man jetzt bewusst Persönlichkeitsentwicklung macht, da ist es so, dass wir da immer wieder auch in so Schleifen kommen. Was meine ich jetzt mit Schleifen? Wir haben eine gewisse Erfahrung gemacht und denken nach dieser Erfahrung, ach Mensch, jetzt habe ich es ja verstanden. Ja, Pustekuchen. Wir haben es vielleicht verstanden und denken uns, wird es nie wieder passieren. Und dann ein paar Wochen, Monate, vielleicht Tage auch manchmal nur oder Jahre später merken wir, eieieiei, wir sind jetzt schon wieder in derselben oder in einer ähnlichen Situation gelandet. Und dann sind wir teilweise ziemlich, ziemlich wütend auf uns und auf die Situation. Und das ist wirklich ein ja sehr trauriges, hemmendes und auch ja vielleicht ein, wie schon gesagt, wütend machendes Szenario. Ich spreche deswegen heute gerne mit euch einmal über das Thema Integration, weil ich ja auch jetzt im Moment wieder davon eingeholt worden bin, beziehungsweise da sich in meinem Umfeld ein paar Dinge wiederholt haben bei anderen Personen, wo ich gedacht habe, ach Mensch, das hätte doch nicht sein müssen. Und was ist denn da jetzt schon wieder das gewesen, was einen so gelockt hat, nochmal in diese Falle zu tappen? Und ja, das ist schon eine Bewertung meinerseits, die eigentlich gar nicht sein müsste. Weil natürlich können wir uns das fragen, aber ich komme dann auch schnell wieder auf den Punkt zurück, zu sagen, okay, das war einfach nötig. Ich liebe die Perspektive auf das Leben, zu sagen, alles, was uns passiert, ist nötig, um eine gewisse Erkenntnis, zu einer gewissen Erkenntnis zu gelangen, eine gewisse, ein gewisses Learning wirklich dann auch irgendwann zu haben. Und da ist oder spielt ganz, ganz doll groß eine Rolle, diese Integration, also das, was wir wissen, wirklich in unseren Organismus, in unsere Zellen auch wirklich hineinzutragen und uns die Zeit zu nehmen, Dinge, die wir erfahren haben, Erfahrungen, die wir gemacht haben und Dinge, die wir gespürt haben, auch wirklich zu reflektieren, zu überdenken und richtig in uns aufzusaugen, sodass wir diese Erkenntnis nicht wieder verlieren können oder zumindest schwieriger wieder verlieren können, als wenn wir damit einfach dann so abhaken und sagen, ach ja, jetzt weiß ich es ja und dann wieder weitergehen. Denn dann können schon viel schneller nochmal wieder uns diese Erfahrungen einholen und eine ja sehr, sehr kraftvolle, ein sehr, sehr kraftvolles Tool, um so eine Integration wirklich stattfinden zu lassen, ist eben das Journalen. Also wirklich sich aufzuschreiben, was habe ich erfahren und was wollte ich daraus lernen, was habe ich jetzt daraus gezogen, was habe ich auch vor allem über mich gelernt. Ja? Vor kurzem hatte mich auch ein Bekannter nochmal wieder gefragt, der sagt, hier, Miriam, ich habe da mal eine Frage. Ich sage, ja, was ist denn los? Ja, geht um das Thema Dating. Ich sage, ja, was ist denn? Was ist denn? Sag's doch direkt. Und dann sagt er, ja, Miriam, ich habe da so eine kennengelernt. Eigentlich wollte ich mich ja gar nicht wieder bei dieser Plattform anmelden, aber ich habe da so eine Frau kennengelernt und ich finde die total toll. Ich sage, wie lange geht denn das schon? Ja, seit gestern. Ich sage, aha, ja, ich finde die total toll. Ich sage, du kennst sie doch gar nicht, wenn du sie seit gestern erst kennst. Was findest du denn da dran toll? Ja, aber das, was ich weiß, das finde ich total toll. Ich sage, okay, ja, und jetzt schreibt sie mir nicht mehr. Ich sage, jetzt schreibt sie dir nicht mehr, jetzt gerade in diesem Moment. Also ihr kennt euch ja erst seit gestern. Wie lange ist jetzt diese Pause gewesen? Ja, gestern Abend hat sie nicht mehr geschrieben und heute auch nicht. Ich sage, okay, dann atme mal ganz kurz, ganz tief durch und sag mir so, wie beim Therapeuten so, was macht das jetzt mit dir? Er hatte dann mir erzählt, dass ihn das halt ein bisschen verunsichert, ob er jetzt nochmal hinterher schreiben soll. Darum ging es ihm eigentlich. Und ich habe mit ihm darüber dann gesprochen, dass ich nicht weiß, ob er überhaupt vielleicht diese Dating-App schon wieder hat installieren sollen, weil es natürlich dann jetzt mehrfach wieder zu diesen Punkten kommt, wo er nicht ganz weiß, wie er damit umgehen soll, wenn er so diese Obsession entwickelt. Und ich finde, es ist halt, wenn jemand nach einem Tag schon so viel Bestätigung braucht von einer anderen Person, dass da das Ganze auf Gegenliebe stößt. Wobei ja Liebe auch nach einem Tag schon viel zu viel zu viel ist. Aber wenn er wieder in dieses Muster rutscht, dann ist er ja in ihm noch etwas ungeheilt. Ja? Und ich weiß nicht, ob sich jetzt jemand da drin wiederfindet. Ich erzähle das auf jeden Fall auch deswegen, um vielleicht mal zu schauen, okay, wie geht's mir denn damit? Wie habe ich denn da einen Umgang mit gefunden? Was sind denn da so meine Punkte, die mich da bewegen, wenn ich vielleicht in Kontakt mit anderen bin? Und habe ich da wirklich für mich abgeschlossen, damit mich direkt so obsessiv an jemand anderen ranzuhängen und brauche ich denn da diese Bestätigung wirklich immer und immer wieder? Oder kann ich mir diese Bestätigung oder habe ich diese Bestätigung einfach auch nicht mehr nötig, weil ich weiß, wer ich bin, weil ich weiß, was ich möchte, weil ich einen Alltag habe, wo ja nicht meine Partnerin oder meine eventuell zukünftige Partnerin oder mein Partner da so eine große Rolle einnimmt, dass mir das den ganzen Tag verhagelt, wenn er oder sie nicht sich meldet. Ja, ich meine, es geht da auch nicht darum zu sagen, jetzt an meiner Stelle, wenn ich einen Partner habe und der meldet sich den ganzen Tag nicht bei mir, wenn ich den Standard habe und wirklich für mich die Grenze habe, dass das nicht in Ordnung ist für mich und meine Beziehung, beziehungsweise dass ich das so nicht leben möchte, dann ist es natürlich etwas anderes, als wenn ich jetzt jemanden gerade einen Tag kennengelernt habe und mir dann Gedanken darüber mache, ob ich schreibe oder nicht. Allein in diesem Gedanken, in dieser Frage dahinter steckt ja auch schon eine Unsicherheit von, möchte ich jetzt negativ auffallen und verschrecke ich die Person vielleicht? Also da ist schon die Verlustangst mit drin, weil man das Gefühl hat, man könnte der Person vielleicht zu nahe treten. Und dann ist wieder der Punkt da, wo ich mich nicht verletzlich und so zeige, wie ich wirklich bin. Ich verstelle mich an der Stelle ja. Wenn ich eigentlich den Impuls habe, ich möchte gerne schreiben, weil ich möchte auch gerne von dir eine Antwort, aber ich möchte nicht zu pushy wirken. Eigentlich bin ich aber genau so. Ich bin in dem Fall vielleicht für die andere Person, und das ist ja eine Bewertungssache, pushy. Vielleicht ist es aber auch einfach nur Interesse, was ich habe, und vielleicht reagiert die andere Person dann auch darauf und antwortet dann und es kommt wieder ein Gespräch zustande und keiner hat sich in der Situation dann unwohl gefühlt, außer die Person, die sich viel zu viele Gedanken darüber gemacht hat, wie sie jetzt agiert, einfach nur, weil sie nicht den anderen, die andere vor sich wegstoßen möchte. Und das ist eben das, was im Kontext mit anderen Personen, egal ob es Dating betrifft oder den Job oder, uns immer wieder dahin leiten kann, okay, habe ich jetzt das, was ich in meinen Vorerfahrungen im Job, im Dating, im Umgang mit anderen Menschen erfahren habe, habe ich das wirklich in mir integriert? Habe ich jetzt verstanden, dass ich so sein darf, wie ich bin? Habe ich verstanden und auch integriert in meinen Organismus, in jede einzelne Zelle meines Körpers, in mein Fühlen, habe ich da verstanden, dass meine Aktion das kreiert, was meine Realität ist? Darf ich mich so verhalten, wie ich bin? Darf ich zu viel sein vielleicht? Ja, dieses zu viel sein ist ja ein Gefühl, das ich vielleicht noch aus meiner Kindheit habe und was einem vielleicht auch in der heutigen Gesellschaft teilweise von Menschen, die einen anderen Standard haben, rückgemeldet wird. Aber muss ich deswegen meinen Standard senken oder anheben? Muss ich mich verändern, um reinzupassen? Und das ist, glaube ich, die größte und die schwerste Frage, die so wiegt in unserer Gesellschaft, bei allen Menschen. Inwieweit muss ich mich anpassen, um dazuzugehören und auch um vielleicht meine Ziele zu erreichen, weil ich habe ja irgendetwas, was ich möchte. In diesem Fall wollte mein Bekannter ja die Frau näher kennenlernen zumindest. Und da dann zu schauen, wie weit muss ich jetzt mich selber verleugnen, mich selber anpassen, meine eigene Aktion überdenken, reflektieren etc., damit ich angenommen werde und nicht abgelehnt. Und diese Frage, wenn wir da schon Erkenntnisse gewonnen haben und eigentlich wissen, okay, ich möchte mich nicht mehr anpassen, ich möchte keine Kompromisse mehr eingehen, ich habe meine Standards, ich möchte gerne auf jemanden treffen, der mich genauso gerne möchte, wie ich ihn oder wie ich sie. Ich möchte gerne auf jemanden treffen, der ähnlich tickt wie ich, der gut kommunizieren kann, der meine Bedürfnisse auch sieht, der sich vielleicht auch gut entschuldigen kann. Ja? Ich habe letztens einen wunderbaren Beitrag dazu gesehen, was eine gute Entscheidung ausmacht. Eine gute Entschuldigung macht aus, dass man, also da gibt es vier Steps gibt's da drin. Zum einen geht es darum, sich wirklich dafür zu entschuldigen, was man getan hat. Nicht, es tut mir leid, dass du dich jetzt traurig fühlst. Man kann sich nicht für die Gefühle in einem anderen Menschen entschuldigen. Da geht es nicht drum. Es geht darum, wirklich herauszufinden, okay, was habe ich jetzt gemacht oder was habe ich nicht gemacht, warum sich die andere Person jetzt schlecht fühlt. Und da geht es nämlich nicht um die Schuldfrage. Und das ist etwas, was ja ganz viele immer direkt in so eine Situation wirft von, oh mein Gott, ich werde jetzt beschuldigt, obwohl meine Intention ja eine gute war oder obwohl meine Intention ja zumindest keine schlechte war. Aber da geht es nicht drum. Wenn wir Gefühle in jemand anderem auslösen, dann lösen wir die aus. Das ist so wie wenn jemand vor der Tür steht hier vorne. Ich bin ja gerade hier im Radio. Wir haben hier so eine Tür vom Studio 1. Wenn ich die jetzt aufmache nach draußen und da steht jemand und hat vielleicht seinen Fuß dann unter der Tür eingeklemmt, beziehungsweise ich ratter da so drüber mit der Tür, weil ich diese ganz schnell öffne und nicht gesehen habe, dass da jemand vorstellt, dann entschuldige ich mich für meine Aktion, für mein, ich habe die Tür so schnell geöffnet, ich habe dir wehgetan. Es geht dann um dieses, es tut mir leid, dass ich dir wehgetan habe, es tut mir leid, dass ich unachtsam war, es tut mir leid, dass ich die Tür geöffnet habe, wirklich diesen Kern zu finden. Also das Erste ist, erstmal sich wirklich dafür zu entschuldigen, was man getan hat. Ohne, dass das jetzt natürlich eine absichtliche Aktion war von mir, weil ich konnte ja gar nicht sehen, wer da draußen war. Und wenn man das so mal ein bisschen betrachtet und sich anschaut, okay, meine Aktion hat ja trotzdem jemandem wehgetan, ja? Weil einfach die Umstände so waren, weil der Fuß dann mal war, weil, ne? Also man hätte ja auch die Tür öffnen können und jemand anderes hätte das mitgekriegt und wäre schnell weggezogen. Das könnte man jetzt auch auf andere Situationen übertragen vielleicht, die sich im Leben mal so ereignen, wo man immer sagt, ja, aber du bist ja, ne? Wo man immer versucht dann gleich dem anderen irgendwie zu suggerieren oder der anderen, du hast jetzt ja aber auch was dazu beigetragen oder es liegt ja an deiner Reaktion jetzt gerade, dass wir hier dass es jetzt hier gerade irgendwem wehtut. Darum geht es aber nicht. Einfach die Situation zu nehmen, wie sie ist und zu sagen, ich habe dir wehgetan und das tut mir leid. I'm sorry for. Ne? So. Und der zweite Punkt ist dann, ich verstehe das, weil es ist ja nichts schlimmer, als sich einfach nur zu entschuldigen, um sich zu entschuldigen, ohne wirklich verstanden zu haben, was dem Ganzen zugrunde liegt. Bei der Tür ist es einfach. Ich sehe, dass du jetzt vielleicht da einen blauen Fleck hast, dass du eine Schürfwunde hast und sich dafür zu entschuldigen. ich verstehe, dass es dir jetzt gerade wehtut. Ich sehe, dass es dir gerade wehtut. Ich sehe zum Beispiel, du weinst. Oder ich sehe, du bist wütend. Es löst in dir was auf. Ich sehe, du bist bewegt. Und keiner, wirklich kein Mensch, hat gerne diese Gefühle von Wut oder Trauer, um einfach nur einen Konflikt auszulösen. Da ist wirklich etwas in den, was da vor sich geht und was jemand einem dann ja auch mitteilt. Hier, ich bin verletzt durch, ich habe Schmerzen durch, ich bin traurig durch, ich bin wütend, weil du XY gemacht hast. Wenn diese Gefühle da sind, ich verstehe, dass die da sind, und da muss man aber auch wirklich den Punkt verstehen, also wirklich das sehen, was es ist. Wenn jetzt zum Beispiel die Zahnpastatube, ja, wir kennen alle dieses Beispiel mit der Zahnpastatube. Ich nehme jetzt mal den Mann. Der Mann regt sich über die Frau auf, weil die immer die Zahnpastatube offen liegen lässt im Badezimmer und sagt, ey, das kann ja wohl nicht wahr sein. Und ich habe gerade das Bad geputzt und jetzt ist hier schon wieder alles dreckig, beziehungsweise die Zahnpastatube liegt da rum, das Waschbecken ist vielleicht nicht ausgespült etc. Dann geht es nicht darum, dass die Zahnpastatube offen liegt, weil die kann man schnell zumachen. Es geht auch nicht darum, dass derjenige vielleicht das Waschbecken schon direkt gleich sauber gemacht hat. Wenn ich dann damit zu meinem Mitbewohner, meiner Mitbewohnerin gehe und sage, hier, das ist nicht passiert, was ist mit dieser Zahnpastatube, dann geht es nicht um die Zahnpastatube. Es geht darum, dass der Wert von dem, was man einbringt in diese Beziehung, was man einbringt in dieses Miteinander dort, in dieses, ich habe etwas gemacht, ich habe nämlich alles sauber gemacht, ich habe alles geputzt, ich sage es dir immer wieder, das wäre mein Standard, das ist eine Regel, die wir hier aufgestellt haben, dass wir alle sorgsam mit den Sachen umgehen. Und ich werde einfach nicht für ernst genommen und ich werde vielleicht auch nicht als, oder meine Aktionen, meine Handlungen werden nicht wertgeschätzt. Und dieses nicht ernst genommen werden und dieses nicht wertgeschätzt werden, das ist dann das, was die Emotion auslöst. Also das ist das, was dahinter steckt. Hinter dem Ausbruch, der Wut vielleicht oder der Trauer auch, dieser Verzweiflung, die vielleicht da drin steckt, weil man schon so oft versucht hat, das anzusprechen. Ja. Und der dritte Punkt, also erster, ich wiederhole nochmal, ist, sich wirklich zu entschuldigen für die Aktion oder die Nicht-Aktion, die man gemacht hat. Das zweite ist, zu verstehen, was den wirklichen Punkt trifft. Das dritte ist, was ist meine wahre Aktion, was ist meine wahre Intention mit dem gewesen? Also dann sich vielleicht bei der Zahnpastatube einfach zu erklären, zu sagen, hier, das hat nichts für mich damit zu tun, dass ich dich nicht wertschätze. Ich wertschätze dich total. Ich war einfach nur unachtsam wieder oder ich war im Stress oder ich wollte das noch machen und habe es dann aber vergessen. Ich wollte das wirklich nicht, dass es dich so aufregt und ich nehme dich ernst. Und das vierte ist, in der Zukunft mache ich XY. In der Zukunft möchte ich dir versprechen, dass ich das weiter im Blick behalte und meine Aktionen anpasse. In Zukunft möchte ich dir versprechen, dass ich besser aufpasse, wenn ich die Tür öffne, damit ich dich nicht verletze. In Zukunft werde ich durch dieses Guckloch, was wir hier im Studio 1 in der Tür haben, schauen, um dann da auch wirklich niemanden zu schädigen. Oder, ja. Ich glaube, ihr habt alle irgendwelche Beispiele, bei denen das zutrifft, beziehungsweise bei denen man das anwenden könnte und wie man eine wirklich gute Entschuldigung dann eben aufbauen kann. Und wichtig ist, ein Aber am Ende einer Erklärung, ein Aber am Ende einer Entschuldigung, ein Aber am Ende von einem, ich habe verstanden, dass du traurig bist. Das entwertet alles, was du vorher gesagt hast. Wenn du sagst, bla bla bla bla bla, aber dann ist das bla bla bla bla bla wirklich nur bla bla bla bla bla. Das wirkt nicht mehr und man merkt auch, dass es einfach nicht ehrlich gemeint ist. Ein Aber entwertet alles, was vorher war, beziehungsweise mindert den Wert von allem, was vorher gesagt worden ist, weil man sich dann direkt wieder rechtfertigt, anstatt das wirklich so stehen zu lassen, wirklich, wirklich die Verantwortung dafür zu übernehmen, was man getan hat. So, und bevor wir gleich über Standards, Grenzen, Regeln, Erwartungen sprechen und nochmal auf das Nervensystem eingehen, möchte ich euch jetzt erstmal ein bisschen Musik zuteil werden lassen. Deswegen hören wir jetzt hier rein und wir hören uns dann gleich wieder.
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Einen wunderschönen guten Tag und herzlich willkommen hier zurück. Da bin ich wieder. Inside, meine Sendung, die bewegt. Und ich bin Miriam Peto. Ich bin Expertin für Persönlichkeitsentwicklung und Greater Coach. Und den ersten Teil dieser Sendung, den könnt ihr gerne nachhören. In der Audiothek ist die zu finden unter www.freiesradio-nms.de. Und da hört ihr zum Beispiel auch, was eine gute Entschuldigung ausmacht. Da habe ich die 4 Punkte einmal runtergesprochen. Also wenn euch das interessiert, dann gerne da auch einmal nochmal nachhören. Und wenn ihr dran geblieben seid, dann freue ich mich natürlich umso mehr und bin gespannt, was ihr jetzt vielleicht dann nochmal kommentiert in der Audiothek oder eben auch, wenn ihr mich persönlich anschreibt bei Instagram zu dem Thema Standards, Grenzen setzen, Regeln, Erwartungen. Da wollen wir jetzt gleich einmal drüber sprechen. Ich habe aber auch ein bisschen das Gefühl, ich bin so leicht über das Thema Integration so hinweggefegt, weil ich noch so viel anderes auf dem Zettel hatte. Deswegen möchte ich gerne noch einmal darauf wieder eingehen, was Integration für mich bedeutet. Wenn wir jetzt ein gewisses Learning hatten in unserem Leben, dann können wir danach ja erstmal für uns so meistens sagen, ach Mensch, das und das, das habe ich jetzt wirklich gelernt. Damit habe ich mich jetzt echt abgefunden, das ist etwas, was ich über mich weiß. Zum Beispiel, dass ich ein kleiner People-Pleaser bin und ungerne anecke und dafür auch wirklich, also für diese Bindung zu anderen Menschen, wirklich manchmal mich selber verliere und nicht Nein sagen kann. Ist jetzt keine persönliche Geschichte, ehrlich gesagt, aber ich kenne Menschen, bei denen ist das natürlich so und ich habe auch schon von Menschen gehört aus dritter Reihe. Wie gehe ich jetzt damit um, wenn ich diese Erkenntnis habe? Ja, was bedeutet Integration dann wirklich an der Stelle? Integration ist erstmal etwas, was wir im Alltag wirklich leben müssen. Das ist kein Wort, was jetzt einfach so über etwas drüber gepackt wird und was dann einfach so dasteht, sondern es muss gelebt werden. Ja? Die Stephanie Stahl, die sagt immer, ertappen und umschalten. Ja? Das ist eine Sache, die können wir an der Stelle auf jeden Fall schon mal festhalten, die total wichtig für diese Integration ist. Denn es bringt mir ja nichts, immer zu wissen, ich kann nicht Nein sagen und dann sich auch noch hinzustellen mit dieser Erkenntnis und zu sagen, du, ich kann eh nicht Nein sagen, ja klar, mache ich das. So. Ja, dann habe ich ja zwar gelernt über mich, okay, ich kann nicht Nein sagen, aber es hilft mir ja gar nicht, meinen Leidensdruck, den ich in gewissem Maße vielleicht dadurch habe, zu verringern. Und da steckt eigentlich auch schon die Krux an der Sache dahinter, denn wir Menschen, wir sind so gepolt, dass wir nichts tun, was uns nicht auch einen Vorteil verschafft. Ja, wir haben da diesen Begriff in der Psychologie, der bedeutet Krankheitsgewinn oder der heißt Krankheitsgewinn. Und was der bedeutet ist, dass wir dadurch, dass wir eine gewisse Neigung haben, unsere Muster so oder so auszuleben, also dadurch, dass wir überhaupt ein Muster haben, wie zum Beispiel nicht Nein sagen zu können, haben wir auch einen gewissen Vorteil. Nämlich den Vorteil, dass wir in dem Sinne, an der Stelle, wo wir nicht Nein sagen können, zum Beispiel mehr Kontrolle über Situationen vermeintlich haben. Wir denken nämlich, wir sagen immer ja und dadurch bleiben wir in der Gruppe. Dadurch sind wir akzeptierter. Wir haben ja 4 Grundbedürfnisse, wir Menschen. Und

eins davon ist eben Sicherheit und Kontrolle. Und wenn wir diese Sicherheit und Kontrolle für uns dadurch definieren, dass wir immer Ja sagen und bloß keinen Konflikt eingehen, keinen vermeintlichen, und bloß nicht negativ auffallen, dadurch, dass wir uns vielleicht etwas entgegenstellen, dadurch haben wir diesen Vorteil eben zu meinen, wir kontrollieren die Situation besser und uns kann nichts passieren. Die Realität zeigt ja aber an vielen Stellen, und dadurch werden ja die Menschen auch sehr unzufrieden, dass wir manchmal dadurch, dass wir nicht Nein sagen können, an anderer Stelle einen Konflikt haben. Jetzt mal ganz drastisch gesagt, wenn ich zu jemandem nicht Nein sagen kann, der zum Beispiel jetzt gerade mit mir flirtet und meine Frau steht daneben, und ich möchte diese eine Person, aber weil sie vielleicht zu einer Gruppe dazu gehört, die ich mag, oder weil da einfach Gründe sind dafür, dass ich diese Person nicht ablehnen möchte, weil ich dann eben da an der Stelle einen Konflikt erwarte, dann habe ich auf der anderen Seite vielleicht meine Frau, die dadurch schon einen Konflikt mit mir anfängt. Ja, oder die typische Situation, eine Frau hat vielleicht, muss Überstunden machen, kann ich Nein sagen. Ja, ist vielleicht in der Pflege und soll noch die nächste Schicht übernehmen. Und die kommt auf der Arbeit dann vielleicht nicht in den Konflikt, wenn sie ja da Ja sagt, aber die kommt zu Hause in den Konflikt, weil sie dann dem Mann erklären muss, dass der doch bitte die Kinder von der Schule abholt oder von dem Kindergarten oder. Also wir haben dann eine vermeintliche Situation, in der wir an der einen Stelle, an der einen Front nicht kämpfen müssen, obwohl wir an der anderen Front dadurch erst ein Feuer entfachen. Und das sind dann so Situationen, wo wir sagen, oh mein Gott, und ich stehe dazwischen. Und dann ist meistens derjenige, der den Konflikt dann anzettelt oder wo der Konflikt stattfindet, nicht der, der von der Person, die nicht Nein sagen kann, gesehen wird als, ach Mensch, da habe ich jetzt aber Mitgefühl, sondern zumeist wird da dann auch noch irgendwie die Schuld gesucht, weil das so schön einfach ist, an der Stelle, wo Konflikte auftreten, dann auch zu sagen, ja, du bist ja kompliziert oder du bist ja einfach unflexibel oder du bist ja da zu eifersüchtig oder du hast da ja ein Thema. Das dann so zu verlagern, das passiert dann auch. Oder es passiert, dass wir mit uns selber einfach so sehr unzufrieden werden, weil wir selber unsere eigenen Erwartungen überhaupt nicht mehr bedienen können, weil wir vielleicht eben das Bedürfnis haben, wirklich für die Familie da zu sein, keine Überstunden zu machen, nur so zu arbeiten, wie wir auch arbeiten müssen. Es geht ja auch um die Grundbedürfnisse, Essen, Trinken, Schlafen, genug Ruhe haben, genug Freizeit, genug Me-Time vielleicht zu haben, die dann hinten runterfallen, weil man sich nie für sich selber wirklich einsetzen kann, weil es immer nur darum geht, die anderen alle so zu bedienen, dass es da nicht zu Konflikten kommt. Und das ist ein Punkt, wo wir wirklich dann lernen müssen, okay, ich habe jetzt hier festgestellt, ich kann nicht Nein sagen. Und das allererste ist, wir müssen andere Erfahrungen machen. Und andere Erfahrungen können wir nur dann machen, wenn wir auch andere Aktionen starten. Ja, nicht mehr nur reagieren, sondern eben dann auch agieren und uns vielleicht an leichteren Stellen schon mal in die Position zu begeben, dass wir mal Nein sagen. Oder dass wir einfach auch mal sagen, was wir möchten. Dass wir uns nicht nur anpassen, wenn es jetzt zum Beispiel darum geht, was essen wir heute Abend, nicht zu sagen, ach, das weiß ich nicht, ist mir egal, sondern sich wirklich mal dahinzusetzen und sich Gedanken zu machen, was möchte ich denn heute essen? Und das dann auch mal zu vertreten und zu versuchen, da dann zumindest mal seinen Standpunkt zu vertreten und gegebenenfalls eben auch mal zu argumentieren, warum das denn jetzt ein gutes Essen wäre. Also an so kleinen Stellen dann wirklich mal anzuecken und zu schauen, okay, was passiert denn da, damit ich in den Situationen auch positive Erfahrungen machen kann. Weil etwas, was auch bei Mustern ganz, ganz oft der Fall ist, ist, dass wir diesen Mustern immer nachgehen, weil wir ein Szenario im Kopf haben, was sich vielleicht noch auf unsere Kindheit bezieht, wo wir, oder im größten Fall und im wahrscheinlichsten Fall bezieht sich diese Erfahrung auf unsere Kindheit, dass wir da kein Mitspracherecht hatten zum Beispiel, dass wir nicht gehört worden sind, dass wir wirklich ruhig sein mussten, um Konflikten aus dem Weg zu gehen. Das hat sich aber im Erwachsenenalter dann ja meist schon wieder geklärt und viele möchten ja auch wissen, mit wem habe ich es denn zu tun. Das kann man bei einem Ja-Sager meistens oder einer Ja-Sagerin meistens nicht so wirklich, dass man weiß, woran man ist oder weiß, wie
derjenige jetzt gestrickt ist, was der wirklich mag, was er nicht mag oder sie, weil man eben von den Menschen immer nur so sehr diplomatische Antworten bekommt, weil da eben keine Reibung passieren soll, weil diese Reibung früher immer Unsicherheit bedeutet hat, beziehungsweise vielleicht sogar eine Art von Lebensgefahr. Und diese Unsicherheit, dieses angespannte Nervensystem, was da dann mitschwingt, das erstmal zu beruhigen, trotz eines Widerstandes, sage ich jetzt mal, das ist eine Kunst, die es dann zu bewältigen gilt und wo man eben das Umfeld dann auch mit anspannen kann. Das gilt ja auch für andere Dinge, die man integrieren kann. Ich habe jetzt nur dieses Nein-Sagen genommen, weil es einfach ein schönes, plakatives Beispiel ist. Und da dann eben zu schauen, okay, ich mache jetzt neue Erfahrungen und diese Erfahrungen sind in der Regel auch gar nicht mehr so bedrohlich, wie man sich das ausgemalt hat. Wenn man diese Muster hat, malt man sich so Worst-Case-Szenarien aus, wie eben schon gesagt, die vielleicht in der Kindheit ihren Ursprung mal hatten, beziehungsweise wo man da diese Beispielerfahrungen hatte. Und jetzt, dadurch, dass es in der Kindheit oder dass man diese Prägungen in der Kindheit hatte, transportiert man das auf alle möglichen anderen Situationen. Hat vielleicht auch 2, 3 Referenzerfahrungen nochmal gemacht, wo es dann wirklich kritisch wurde. Und man hatte vielleicht auch keine Kapazität, mit so Konflikten gut umzugehen, weil man eben auch das dann nicht gelernt hat. Dann sieht es schon mal haarig aus, ja. Also da dann ja ein gutes Standing zu haben, das will integriert sein. Und dafür ist es eben ganz, ganz wichtig, damit dann echt zu arbeiten und damit dann auch durch sein Leben zu gehen. Damit man in diese Fallen nicht nochmal tappt, sich da so Bestätigungsfehler immer wieder nach Hause zu holen. Und um da dann auch nochmal so ein bisschen die Schleife zu machen zu dem Thema, okay, was kann ich denn jetzt aber für Grenzen, für Regeln, für Standards setzen, um die im Alltag zu leben, ist es ganz wichtig, auch den Unterschied zu kennen zwischen ich habe eine Grenze und ich stelle eine Regel auf. Wenn ich jetzt zum Beispiel nochmal auf die Geschichte von meinem Bekannten zurückkomme, die ich auch im ersten Part hier erzählt habe, wo es darum ging, dass er nicht wusste, soll ich mich jetzt bei der Dame melden, die ich gestern kennengelernt habe über eine Dating-App und mit der ich dann gestern gut geschrieben habe und der ich eigentlich heute auch nochmal schreiben wollen würde. Aber ich traue mich nicht, weil ich will sie nicht verschrecken. Ich hatte den letzten Redeanteil und danach kam eben von ihr nichts mehr. Kann ich jetzt schon wieder schreiben? Dann ist die Frage, okay, was für Erwartungen hat er an diese Frau? Eigentlich hatte er ja schon die Erwartung, dass sie vielleicht nochmal schreibt. Eigentlich hatte er auch die Erwartung, dass sie sich am nächsten Tag zumindest dann einmal meldet. Und er hat an sich selber auch die Erwartung, dass er sich meldet und sich Mühe gibt und da Einsatz zeigt. Ja? Eine Regel, da ist er sich nicht selbst ganz sicher, ob die Regel von ihrer Seite aus besteht, dass sie nicht mehr möchte, dass hinter ihr hergeschrieben wird, also dass sie irgendwie zu sehr bedrängt wird. Das könnte eine Regel sein. Und eine Grenze ist etwas, also wenn ich jetzt eine Grenze habe, dann geht das um mein Verhalten, was ich steuere. Wenn ich eine Grenze habe, dann ist es so, dass ich nicht den anderen kontrollieren möchte, wie durch eine Regel. Durch eine Regel kontrolliere ich das Verhalten des anderen. Da sage ich, du darfst nicht XY, du darfst nicht nach 22 Uhr schreiben zum Beispiel, du darfst nicht Double Texting machen, also hier doppelt schreiben. Wenn du jetzt einen langen Text geschrieben hast, dann möchte ich nicht, dass du am nächsten Tag nachfragst, weil das setzt mich unter Druck. Das wäre eine Regel. Damit kontrolliere ich das Verhalten von anderen Menschen. Und eine Grenze ist mein eigenes Verhalten, was ich entgegne auf ein
auf eine Grenzüberschreitung von der anderen Person. Meistens ist es irgendeine Aktion oder irgendeine Einstellung, die sich durch irgendetwas jetzt dann dargestellt hat. Bei mir wäre zum Beispiel eine Grenze, wenn jemand, jetzt mal ganz drastisch, wenn jemand anderes schlecht, naja, das ist nicht ganz drastisch, aber ist schon, für mich ist es drastisch, wenn jemand anderes hinter meinem Rücken schlecht über mich redet und ich kriege das raus, dann ist das für mich eine Grenze, die überschritten worden ist. Dann kann man natürlich überlegen, okay, was ist meine Konsequenz? Aber ich brauche bei einer Grenze eine Konsequenz, die mein Verhalten dann definiert. Also brauche ich dann nochmal ein klärendes Gespräch, und wenn die Klärung mir nicht ausreicht, dann setze ich da einen Cut und breche zum Beispiel den Kontakt ab. Oder es ist eine Regel und ich sage, du darfst nicht mit anderen Menschen darüber sprechen, wenn wir einen Konflikt haben. Damit versuche ich dann, die andere Person zu kontrollieren. Ja, das ist keine Grenze, das ist eine Regel. Also mein Verhalten wird durch meine Grenze ausgelöst, und die Regel, die kontrolliert das, was jemand anderes tut. Und ihr habt wahrscheinlich ja auch schon euch jetzt so gedacht, eine Regel und das Verhalten von anderen Menschen zu kontrollieren, das hat ja nur wenig, also selten bis wenig Erfolg. Deswegen sollte man sich da immer ganz genaue Gedanken drum machen, solche Regeln aufzustellen und mehr darüber zu sprechen, was ist meine Grenze. Also nochmal, um bei dem Beispiel zu bleiben, ich schreibe nicht mehr nach 22 Uhr. Das ist eine Grenze, die mein Verhalten definiert. Ich sage dann, hier, da habe ich zum Beispiel bildschirmfreie Zeit, und ab dem Zeitpunkt schreibe ich nicht mehr, dann ist das meine Grenze. Die halte ich ein. Ich mache dann an der Stelle nichts mehr. Ich gehe nicht ans Handy oder ich schreibe nicht zurück. Das ist eine Grenze. Die Regel wäre ja dann dazu, du schreibst mir nicht mehr nach 22 Uhr. Und das ist etwas, was man, ja, also was ich auch unsinnig finde, denn es kann ja immer mal eine Ausnahme oder einen Grund geben, warum man jetzt dann eben schreibt. Und das ist ja wesentlich unschöner, jemand anderen da irgendwie so zu reglementieren, als einfach zu sagen, okay, wenn du mir schreibst, dann meine Grenze ist halt dann an der Stelle nicht zu antworten, weil ich will nicht die Regel aufstellen, dass du ab 22 Uhr nicht mehr mir schreiben darfst. Und wenn ich meine eigene Grenze dann überschreite, in dem Sinne, dass ich dann doch mal mich so oder mal so verhalte, dann ist das etwas, was ja dann nur mich betrifft, beziehungsweise was natürlich aber auch zu einer Diskrepanz innerhalb der Beziehungsdynamik führen kann, weil mal ist es dann wichtig, mal nicht. Aber das muss ja auch nicht sein, es sei denn, man hat ein Thema mit diesem Punkt. Ich bin wichtig, ich bin nicht wichtig, oder man freut sich einfach auch darüber, wenn dann doch geschrieben worden ist. Das kann ja auch mal sein. Das gibt dann da, glaube ich, unterschiedliche Dynamiken, aber ich hoffe, dass es klar geworden ist, was eine Grenze ist, dass die mein eigenes Verhalten steuert und dass eine Regel ist, was Kontrolle bei anderen Menschen ausübt. Und die Erwartungshaltung, die wir haben, die dürfen wir haben. Und das will ich ganz deutlich, ganz, ganz, ganz deutlich nochmal sagen. Wir dürfen alle möglichen Erwartungen haben und wirklich ganz, ganz ein super Arbeitgeber, einen super Kollegen, einen super Menschen an unserer Seite, super tolles Umfeld. Wir dürfen das alles wirklich wollen. Und wir dürfen unsere eigenen Grenzen aufstellen. Wir dürfen unsere eigenen Konsequenzen ziehen, denn das ist unser Leben und wir selber müssen damit leben. Und wenn andere Menschen sich davon irgendwie eingeengt fühlen oder nicht den Erwartungen entsprechen und dann ein Problem haben, das zu akzeptieren, dann ist das deren Problem. Ja? Aber wir dürfen eigene Erwartungen haben und wir dürfen diese Erwartungen auch kommunizieren. Und dann darf die andere Person sagen, okay, das matcht oder das matcht nicht. Und das ist unser eigener freier Verantwortungsbereich, unsere eigene Autonomie, die wir haben dürfen. Das finde ich ganz wichtig, weil Erwartungen meiner Erfahrung nach an vielen Stellen einfach
heruntergespielt werden, beziehungsweise als etwas Negatives angesehen werden, was ich in keinem Fall unterstützen kann. Denn wenn wir gesunde Grenzen setzen und nicht ständig Regeln aufstellen, um unsere Erwartungen durchzusetzen, dann hat das mit der anderen Person so wenig zu tun, beziehungsweise beeinträchtigt die so wenig, was auf der anderen Seite, wenn wir wenig Erwartungen haben, aber eigentlich einen hohen Standard haben und unsere Grenzen nicht setzen, wie krank macht uns das dann? Wenn wir alles mit uns machen lassen, nur weil Liebe im Raum steht, ja, dann ist das etwas, was super, super toxisch werden kann. Und was uns, ja, also Liebe allein reicht einfach nicht. Ja, ich habe letztens auch was Schönes gehört, und zwar, ob Liebe genug ist. Und dann hat die Dame, die da interviewt worden ist, gesagt, Liebe als Aktion, die ist genug. Liebe als Aktion, wenn du jemanden liebst und das auch, wenn du dich gar nicht so liebend fühlst, ja, aber weil du einfach weißt, wer die Person ist für dich und dass du die liebst, dann tust du etwas, was der Person gerade gut tut, dann sorgst du dich um die, dann bist du für diese Person da, dann gibst du einfach, ja, und dieses Geben als Aktion, das ist das, was wahre Liebe ausmacht und was dann auch reicht. Liebe als Emotion, als Anziehung, Liebe als ich möchte was bekommen, Liebe als ich nehme einfach die Verbindung als gegeben hin oder muss mich da nicht anstrengen, brauche keine Erwartungen zu erfüllen. Das ist keine Liebe, die ausreicht, denn echte, ja, bedingungslose Liebe, die haben wir nur für Kinder. Ja, für unsere eigenen Kinder haben wir bedingungslose Liebe. Und selbst da ist, je nachdem, wie groß die sind, dann das auch irgendwann mal erschöpft. Auch da muss dann eine gewisse Aktion, ein gewisser Respekt, ein gewisser Umgang miteinander einfach sein, dass man dann auch sagt, ja, Blut ist dicker als Wasser, das sehe ich da auch an der Stelle einfach nicht. Denn auch den Eltern gegenüber haben wir eine gewisse Erwartungshaltung oder dürfen wir eine gewisse Erwartungshaltung haben, die auf jeden Fall gesund ist, ja. Also sich im Erwachsenenalter zum Beispiel nicht mehr schlagen zu lassen, ja. Ich sage das jetzt so und viele sagen, ja, das macht ja aber keine, doch, das passiert. Oder eben einfach respektlos miteinander umzugehen, Grenzen nicht zu achten und dann aber die Reaktion auf diese Grenzverletzung als das Böse darzustellen und da so eine Schuldumkehr zu machen, das ist etwas, was dann an der Stelle auch toxisch wird bei Eltern-Kind-Dynamiken oder eben auch so. Viele sagen, ja, ich würde für meinen Partner sterben, aber dann ist es schon zu viel verlangt, das Handy während des Essens wegzulegen oder es ist zu viel verlangt, seine Zahnpastatube zuzumachen, damit man sich gewertschätzt fühlt und weiß, dass der andere sieht, was man alles so den Tag über leistet oder ja, andere Kleinigkeiten zu machen, guten Morgen, guten Abend zu schreiben, wenn man jetzt irgendwie auf einer Dienstreise ist und dann ja einfach unterwegs ist und schon weniger Zeit mit dem Partner, der Partnerin verbringen. Dann eben so kleine Dinge einzuführen, die wichtig sind, die dem anderen wichtig sind, der anderen wichtig sind. Da fängt es an und da hört es dann eben auch teilweise auf. Und ja, um nochmal auf die Integration zurückzukommen, da habe ich noch einen schönen Spruch rausgesucht, denn wir haben ja dann bei der Integration auch das Thema, dass mit Integration es einfach leichter ist, auf zukünftige Ereignisse besser zu reagieren und dann eben zu schauen, okay, möchte ich mich jetzt schon wieder an diesen Partner hängen, der mir eigentlich jetzt schon das Gefühl gibt, dass ich nicht gut genug bin, dass ich mich anstrengen muss, wo ich einfach das Gefühl habe, dass ich da wieder leisten muss, um Liebe erfahren zu dürfen und dass ich mich wieder mehr anstrengen muss und dass das nicht auf Augenhöhe ist und nicht, ja, auf einer Ebene ist oder eben auch in der Arbeit etc. Und
da ist es dann super, super gut, wenn ich wirklich mein Gelerntes integriert habe, sodass ich dann weiß, okay, das Gefühl zieht mich vielleicht dahin. Aber das ist einfach, weil mein Nervensystem jetzt schon wieder in Alarmbereitschaft ist und wir einfach aufgrund unserer neurologischen Veranlagung das lieben, was wir kennen. Und uns zieht es nun mal dahin, wo wir wo wir es kennen und wo wir uns an der Stelle dann irgendwie sicher fühlen, weil wir wissen, wie wir damit umgehen können, weil das genau das Muster ist, was wir immer verfolgt haben, auch wenn uns das nicht glücklich macht und auch wenn wir dann das Gefühl haben, immer dafür kämpfen zu müssen. Ja, aber wir wissen, okay, was können wir machen, damit es vielleicht so bleibt oder auch besser wird, und dann nehmen wir die schlechten Phasen vielleicht auch in Kauf. Wir lieben einfach das, was uns bekannt ist, und sich da nicht wieder hinziehen zu lassen, weil wir wissen, das ist jetzt nur eine Prägung, die wir haben, der wir nachgehen wollen oder unser Nervensystem nachgehen möchte, ohne dass es uns wirklich was nützt. Da ist es einfach hilfreich, wenn wir wirklich integriert haben, was wir gelernt haben. Und da gibt es noch einen guten, schönen, passenden Spruch zu, und zwar: Glück ist, was passiert, wenn Vorbereitung auf Gelegenheit trifft. Und so können wir die Gelegenheit nutzen, unser Gelerntes wirklich zu integrieren, dadurch, dass wir eine andere, eine neue, eine bessere Entscheidung treffen für uns. Eine gesündere Entscheidung, eine Entscheidung, die uns viel wohler tut. Und manchmal brauchen wir dafür einfach vielleicht Freunde, wir brauchen jemanden im Außen, der uns dann an der Stelle nochmal wach macht und sagt, ey, da ist es wieder, du bist wieder nur bei ihr, du schaust wieder nur darauf, was sie jetzt gerade macht, was macht das mit dir, wie, wenn man auf der Couch sitzt, was macht das mit dir und was kannst du jetzt gerade wieder über dich lernen? Ja, ich weiß, ich bin schon wieder zu obsessed. Ich sag ja, genau. Warum bist du das? Weil du nicht geheilt hast, was in dir immer noch danach verlangt, dass von außen die Bestätigung kommt. Und geh da jetzt gefälligst hin und hab einfach mal diesen Verlust, der ja gar keiner ist, weil du hast keinen Verlust an jemandem, den du noch nie hattest und den du vor allem auch noch nicht kennst. Jetzt wieder auf das Beispiel, falls ihr das noch nicht bemerkt habt, um wieder auf das Beispiel von meinem Bekannten zurückzukommen. Wenn du schon wieder so obsessed bist mit einer Person, dass sie deine Gedanken so steuert, dann hast du da einen gewissen Part in dir immer noch, der einfach danach verlangt, dass von außen jetzt endlich gesagt wird, dass du gut genug bist. Und es ist nicht okay, das auf jemand anderen abzuwälzen. Das ist auch viel zu viel Verantwortung für diese Person. Und da dann wirklich diese Gelegenheit zu nutzen und dieses Glück eigentlich, dass diese Vorbereitung, die man vielleicht dann an der Stelle getroffen hat, dass die dann wirklich auf diese Gelegenheit trifft, das ist einfach, finde ich, ein sehr schönes Zitat. Ich weiß nicht, von wem das kommt, aber das könnt ihr vielleicht selber recherchieren. Vielen Dank auf jeden Fall fürs Zuhören. Vielen Dank für die Aufmerksamkeit. Ich hoffe, das war soweit verständlich. Alle Rückfragen ansonsten gerne an info@freiesradio-nms.de. Und wenn ihr da jetzt euch nicht melden wollt oder vielleicht auch euch nicht melden wollt in der Audiothek direkt und da öffentlichen Kommentar hinterlassen, dann könnt ihr mir auch schreiben auf insight_frn. Bei Instagram. Genau. Dann wünsche ich euch jetzt einen wunderschönen Tag und ganz viel Integration eures Gelernten. Versucht euch da wirklich mal drauf zu fokussieren. Und ja, wir hören uns dann in spätestens 2 Wochen wieder. Bis dann.

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1: Fraport, Stimmzettel geschreddert, Wahl gefälscht. Geberit, Betriebsratsmitglied gefeuert. Mercedes, spontane Streiks in Bremen und Düsseldorf. Seniorenheime Dortmund, Betriebsratswahl ungültig. Kölnbäder, fristlose Kündigung gegen Betriebsratsmitglied. Fertigmacher packt im Spiegel-Interview aus. Kündigungsanwalt verrät seine schmutzigen Methoden. Reformen, was zur Hölle, ein Aufruf zum Widerstand. Auch das lese ich nochmal, pardon. Reformen, was zur Hölle, ein Aufruf zum Widerstand. Hallo Leute, schön, dass ihr da seid. Hier ist die Aktion gegen Arbeitsunrecht mit Arbeitsunrecht FM. Mein Name ist Elmar Wiegand. Ich begrüße neben mir, wie gehabt, Jessica Reisner.
2: Hi.
1: Beziehungsweise letztes Mal war ich, glaube ich, alleine, nicht wahr? Oder, na, ich habe es vergessen. War ich letztes Mal alleine? Nee, stimmt nicht. Ja, was haben wir heute in der Sendung? Also das hier ist das Fachmagazin für renitente Beschäftigte, aktive Betriebsräte, Betriebsratsmitglieder und solche, die es werden wollen. Wir beschäftigen uns mit den Schattenseiten der deutschen Arbeitswelt. Und heute wollen wir die nicht nur darstellen, sondern auch zum Widerstand aufrufen. Das tut sich ja jetzt so ein bisschen was in Sachen Sozialprotesten. Das ist immer noch ein zartes Pflänzchen, aber wir wollen das weiter düngen und gießen und uns jetzt auch selber einschalten. Und dazu habe ich eine Kolumne verfasst, die ich im zweiten Teil der Sendung vorlese. Ja, Jessica, was hat dich bewegt in dieser Woche?
2: Also ich habe vor allen Dingen geschwitzt. Hier in Köln wurde ja der Hitzerekord von 1947 immerhin eingeholt, gebrochen, überrundet. Und das war auch durchaus spürbar. Es war am Samstag so derartig heiß in der Stadt, dass es mich nicht gewundert hat, dass es dann entsprechende Meldungen gab, dass es in Köln 4-mal so viele Rettungseinsätze gegeben hat. Was natürlich die Kliniken auch brutal überfordert hat, weil einfach auch unheimlich viele Leute von sich aus in Notaufnahmen aufgelaufen sind, kurz vorm Hitzeschlag. Und es gab, man höre mal genau hin, 4-mal so viele Tote wie an einem normalen Durchschnittswochenende. Und das finde ich schon ziemlich drastisch. Und ich fand es auch extrem drastisch, dann die entsprechenden Berichte zu lesen, dass frisch Herzoperierte und so weiter in nicht klimatisierten Zimmern bei einer Außentemperatur von 38, 39 Grad ausharren müssen und versuchen müssen zu überleben. Ja, wir waren eben schon beim Thema Sozialproteste und auch in diesem Zusammenhang dachte ich, mein Gott, das darf es doch nicht geben, dass diese Leute in unklimatisierten Krankenhäusern arbeiten müssen und auch in unklimatisierten Krankenhäusern gesund werden oder sterben müssen.
1: Ja, man denkt ja, die hätten durch Corona irgendwas gelernt. Da wurden wir ja dann täglich auf den Frontseiten der Zeitungen darüber informiert, wie viele Intensivbetten es noch gibt und wie die Zahlen sind. Aber statt dass man dann irgendwie da mal nachrüstet und sich vorbereitet, auch auf Hitzewellen zum Beispiel, passiert dann wieder gar nichts und werden noch Krankenhäuser geschlossen jetzt und so. Es ist einfach die totale Härte.
2: Ja.
1: Ja, was hältst du davon, wenn ich ein wenig Musik spiele und dann nachher erzähle ich von meinem Besuch in Berlin bei 99:1?
2: Finde ich gut.
1: Okay, dann kommt jetzt hier Color mit Lonely Spider.

0: Das war Kalla mit Lonely Spider. Ihr hört Arbeitsunrecht FM. Ich war am Wochenende in Berlin, beziehungsweise am vergangenen Freitag, und habe da sozusagen Betriebswerksspionage betrieben. Ich wollte lernen von 99 zu 1, einem sehr sympathischen Podcast- und Streaming-Format, die dieselbe Technik nutzen wie wir, also zumindest dieselbe Streaming-Technik, deren Studio aber weitaus professioneller ist als unseres.
1: Ist ja total nett, dass Sie dich da reingelassen haben.
0: Ja, das ging über einen Kontakt, einen jungen Mann in Köln. Herzliche Grüße an Anton, der das vermittelt hat, den ich auf bei kritischen Juristen, beim Bundesarbeitskreis kritischer JuristInnen kennengelernt habe. Und der da mitmacht und mir den Kontakt vermittelt hat. Und dann war ich in Berlin und habe da Daniel kennengelernt und habe auch gleich eine Folge von deren Serie Klassenkampfsport aufgenommen, wo Initiativen vorgestellt werden. Und das war sehr sympathisch. Also die sind, was die Reichweite und Professionalität angeht, wesentlich weiter als wir. Mhm. Liegt vielleicht auch daran, dass sie sonst nichts anderes machen, also dass sie sich voll drauf spezialisieren, jetzt auf dieses Streaming und diese Portale zu bespielen, während unser Verein Aktion gegen Arbeitsunrecht ja im Hintergrund vielschichtiger ist. Also wir machen Beratung, wir helfen bei der Gründung von Betriebsräten, wir machen Schulungen, Vorträge, schreiben Artikel und so weiter.
1: Ja.
0: Es ist sehr interessant. Also im Grunde sind wir fast komplementär. Dafür sind wir auf ein Thema fokussiert, mehr oder weniger. Also Betrieb, Demokratie in Wirtschaft und Betrieb, die Schattenseiten der deutschen Arbeitswelt. Während es jetzt bei 99 zu 1 so ein ganzes Potpourri an linken Themen gibt, viel Theorie auch, sag ich mal. Hier piept mein Handy dauernd, das muss ich mal eben stumm schalten.
1: Ja, ich habe mir das auch nochmal angeguckt. Ist ja wirklich interessant, sind ja auch total viele Leute, die da Sendungen machen. Ne? Ist gar nicht wie bei uns, dass es immer nur zwei Protagonisten sind. Mhm. Auch das wäre ja vielleicht mal ein Format für uns. Auf jeden Fall habe ich es auch gerne geschaut, diesen kurzen Clip, den Sie jetzt mit dir hergestellt haben. Klassenkampfsport, auch ein schöner Name für eine kleine, knackige Reihe.
0: Mhm. Beim Wort knackig zucke ich immer zusammen, aber ich kann es nicht ändern. Denke ich immer an so Würstchen. Naja, aber keine Ahnung. Ich würde unsere Hörer oder Zuschauer auch mal fragen, wie findet ihr das eigentlich? Wir haben ja eher so Guerilla-Style, also das ist so ein bisschen low, Lo-Fi von der Aufnahmetechnik her. Es krisselt an den Haaren und es ist so Technik, die man mitschleppen kann, die einfach aufzubauen ist. Ich finde das im Grunde gut. Wie seht ihr das eigentlich? Sollen wir da studiotechnisch aufsatteln, dass wir irgendwie professioneller wirken? Wäre ich mal über Feedback gespannt. Selbigen könnt ihr geben über Arbeitsunrecht, das ist unser Wort, da findet ihr uns auf den sozialen Plattformen oder unsere Website arbeitsunrecht.de oder auch an kontakt@arbeitsunrecht.de, da erreicht ihr uns beide. Ja, wie meint ihr, sollten wir auch Richtung 99 zu 1 gehen? Also die haben ja eine beeindruckende Bildqualität, das sieht so richtig gediegen aus irgendwie. Oder ist dieser Punkrock-Style, den wir hier machen, irgendwie auch gut. Und eine Neuerung, die ich mitgebracht habe, ganz wichtig. Mir ist irgendwie klar geworden, klar, wir machen hier eine Radiosendung, aber wenn unsere einstündige Sendung für Radio Dreieckland vorbei ist, können wir ja durchaus noch weiter plaudern. Und wir haben den Plan, das zu nutzen. Also in Zukunft ab 20 Uhr Kommentare, auch auf Kommentare zu antworten oder sogar Leute in die Sendung zu holen. Das heißt, wenn ihr Vereinsmitglieder werdet von uns, dann kriegt ihr einen Zugangscode geschickt und eine E-Mail vielleicht zwei Tage vorher oder am Anfang der Woche. Und vielleicht laden wir auch extra Leute ein, die uns dann was erzählen, zum Beispiel über die Sozialproteste in ihrer Stadt oder was da so los ist, dass wir das so von, sagen wir mal, nach der 20-Uhr-Grenze, also nachdem wir die Radiosendung vollendet haben, dass wir dann sozusagen in so einen Podcast-Talk-Format reingleiten. Das wollen wir ab der nächsten Sendung probieren. Mhm. Wenn sich jetzt spontan schon Leute dazu bereit finden würden, wären wir da auch offen. Ansonsten bin ich jetzt eher darauf geeicht, ab 20 Uhr Bier zu trinken. Oh. Aber wir können ja mal gucken. Vielleicht tut sich da ja was. Ihr könnt uns jederzeit über die Chats, Chatfunktionen, über Twitch, YouTube und auch Facebook hier erreichen.
1: Sie.
0: Jetzt spiele ich noch ein bisschen Musik und dann kommt... Oder wollten wir noch über was reden?
1: Nö, dann kommt mein Nachrichtenblock.
0: Dann kommen die Union Busting News mit Jessica Reisner, also eine kommentierte Presseschau zu Betriebsratsbehinderung, Union Busting, gewerkschaftsfeindlichen Aktivitäten und sonstigen Schweinereien in Deutschland. Jetzt kommt Reverend Peyton's Big Damn Band, glaube ich. Oder so. Okay. Lustiger Name, sind ja. Zu zweit. Basically er an verschiedenen Slide-Gitars und seine Freundin an einem Waschbrett.
1: Ja, die verdammt große Band.
0: Ja, genau, das ist ironisch gemeint gewesen. Genau. Schön.

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3: Frankfurt, Flughafen Fraport. Im Mai 2026 wählten die 13.000 Angestellten der Fraport AG und zweier Töchterfirmen einen neuen Betriebsrat. Zur Wahl aufgerufen waren Verwaltungsangestellte bis zu Schichtarbeitern im Gepäck- und Frachtbereich. Jetzt steht der Verdacht der Wahlmanipulation im Raum. Darüber berichten Hessischer Rundfunk und Tagesschau. Hakan Cicek, ein langjähriges Betriebsratsmitglied und selbst Betriebsratskandidat, soll Klage eingereicht haben. Laut Bericht kritisiert er, dass Briefwahlunterlagen, die gesichert hätten, gelagert werden müssen, frei zugänglich gewesen seien. Man habe mit der Hand Wahlunterlagen aus den dafür vorgesehenen Briefkästen fischen können. Außerdem sei ein Müllsack mit geschredderten Wahlzetteln in einem Müllcontainer gefunden worden. Mitarbeiter hatten ihn entdeckt, als sie kurz nach Schließung der Wahllokale einem anonymen Hinweis nachgegangen waren. Kreuze auf den Papierstreifen lassen ahnen, dass es sich um abgegebene Stimmen handeln könnte. Betriebsratswahlzettel müssen jedoch bis zur nächsten Wahl aufbewahrt werden. Laut Tagesschau wurden die Wahlen seit 2020 bereits 5-mal wiederholt, jedoch jedes Mal gerichtlich angefochten und für ungültig erklärt. Mitarbeiter üben außerdem heftige Kritik an der Organisation der Betriebsratswahl durch den Wahlvorstand. Dieser hatte die Wahl auf das Pfingstwochenende gelegt. Ein Affront, bei dem man kaum an ein Versehen des Wahlvorstandes glauben möchte. Die Terminwahl hatte zur Konsequenz, dass die Wahlteilnahme für viele Verwaltungsmitarbeiter aufwendig oder sogar unmöglich war, denn viele hatten sich, leicht vorhersehbar, freigenommen. Bereits bei der ersten gemeinsamen Betriebsratswahl der Fraport AG und den Töchtern Fraport Ground Services und Fra Vorfeldkontrolle hatte Verdi die bisherige Mehrheit im Betriebsrat eingebüßt. Bei der Wahl 2024 konnten Fra Ground-Mitarbeiter, dominiert von der Gewerkschaft Comba, von 39 Sitzen 31 Mandate für sich gewinnen. Lediglich 4 Sitze gingen an Beschäftigtenvertreter der Fraport-Mutterfirma. Und das, obwohl die Fraport AG damals rund 8.500 Mitarbeiter, die Fra Ground aber nur 4.500 Angestellte hatte. Die Fra Ground ist für die Bodenabfertigung und für Gepäck und Flugzeuge zuständig, sowie den Winterdienst und Enteisung. Viele Mitarbeiter der Fra Ground sind in der Comba organisiert. Beim Versuch einer Betriebsratswahl Ende 2025 hatte Comba sogar versucht, die Verdi-Liste komplett von der Wahl auszuschließen. Das Hessische Landesarbeitsgericht hatte deshalb die Wahl abgebrochen. Als Aktion gegen Arbeitsunrecht hören wir leider immer wieder von Betriebsratsmitgliedern, die ihre Privilegien zum eigenen Vorteil nutzen und die Interessen der Belegschaft vernachlässigen oder sogar aktiv verraten. So kann es für freigestellte Betriebsräte überaus attraktiv sein, nicht mehr dem ursprünglichen Berufsbild nachgehen zu müssen. Wer sich gleichzeitig mit der Geschäftsleitung gut stellt, kann sich auf Kosten des Amtes und der Kollegen ein angenehmes Leben machen. Und schlimmer noch, solche Betriebsratsmitglieder können unter Umständen Einfluss auf Entfristungen und Einstellungen nehmen und gegebenenfalls das eigene Umfeld begünstigen. Pfullendorf in Baden-Württemberg. Der Sanitärtechnikhersteller Geberit verfolgt weiterhin die Kündigung eines Betriebsratsmitgliedes. Die Firma hatte die Kündigung Ende 2026 nach rund 28 Jahren Beschäftigung in der Logistik ausgesprochen. Darüber berichtet die Schwäbische Zeitung. Der Betriebsrat hat der Kündigung des Kollegen zugestimmt. Ein relativer Skandal, denn Betriebsräte sollten Kollegen schützen und nicht kündigen. Als Grund für die Kündigung nennt das Unternehmen unangemessenes Verhalten gegenüber einer Vorgesetzten. Die Rede ist von Anspucken und, aufgepasst, erheblichem Erschrecken. Und zwar, weil das Betriebsratsmitglied hinter dem Rücken der Kollegin eine Kiste habe fallen lassen. Unmittelbare Zeugen dafür soll es laut früheren Berichten nicht geben. In der Schwäbischen sagte der Gekündigte, das sei alles erfunden. Wir berichteten schon im Februar 2026 darüber, dass die Anwältin des Gekündigten, Marion Hessler, geäußert haben soll, dass die Vorgesetzte keine Gelegenheit ausgelassen habe, das Betriebsratsmitglied zu mobben und zu diskreditieren. Der Gekündigte dagegen erklärte in der Schwäbischen Zeitung, das Geberit vor ihm schon zwei anderen Betriebsratsmitgliedern auf seltsame Art und Weise gekündigt habe. Der Rechtsstreit, in dem nun Zeugen hinzugezogen werden sollen, könnte sich noch bis Ende des Jahres ziehen. Bremen und Düsseldorf. Es formt sich spontaner Widerstand und das ist gut so. In Bremen haben am Freitag, den 26.06.2026, über 500 Kollegen der Halle 9 in der Mittagspause beschlossen, nicht an ihre Arbeitsplätze zurückzukehren. Darüber berichten die Tageszeitung Junge Welt und der SWR. Die Kollegen aus der Frühschicht informierten die Mitarbeiter der Spätschicht mit einem Flugblatt. Dort hieß es, die Frühschicht empfängt euch heute nicht in voller Stärke. Über 500 Kollegen der Halle 9 haben in der Mittagspause beschlossen, dass unsere Kinder hitzefrei haben und wir uns kümmern müssen. Die Überhitzung liegt an der Forderung des Vorstandes an uns. Wir sollen länger arbeiten und die Löhne sollen gekürzt werden. Zeitgleich wird in der Regierung über die Rente mit 70 und weitere massive Kürzungen im Bereich Gesundheit, Rente und Bildung diskutiert. Nicht mit uns. Die Mercedes-Benz-Mitarbeiter beziehen sich auf einen am Freitagmorgen bekannt gewordenen Plan des Managements. Weil die Arbeitskosten im internationalen Vergleich hoch seien, sollen die Angestellten länger arbeiten, ohne dafür mehr Lohn zu bekommen. Damit greift Mercedes die bisher geltende 35-Stunden-Woche im Werk an und plant direkte Lohnkürzungen. Zusätzlich soll die Auszahlung einer Sonderzahlung, die im Juli 2027 hätte erfolgen sollen, verschoben werden. Das betrifft rund 90.000 der 108.000 Angestellten. Der Gesamtbetriebsrat betonte, dass die Verschiebung der Auszahlung der Sonderzahlung eine einseitige Entscheidung des Unternehmens und kein Verhandlungsergebnis sei. Tarifvertraglich sei die Verschiebung allerdings möglich. Der Schritt zeige gleichzeitig, wie groß der Druck inzwischen sei. Die Verantwortung für die Krise liege, so der Betriebsrat, jedoch nicht bei den Angestellten. Am Montag, dem 29.06.2026, zogen dann Mercedes-Benz-Angestellte in Düsseldorf nach. 350 Kolleginnen und Kollegen legten zeitgleich die Arbeit nieder und marschierten zum Betriebsratsbüro. Nach etwa 35 Minuten nahmen sie die Arbeit wieder auf. Ein zweiter Streik von 250 weiteren Kollegen folgte in Düsseldorf gleich in der Spätschicht desselben Tages. Die Personalabteilung in Bremen soll bereits angekündigt haben, Abmahnungen auszusprechen. Ein Schritt, der die positive Bindung zum Unternehmen sicher nicht stärken und das Image beschädigen wird. Spontane Streiks sind vom internationalen Recht gedeckt. Auch wenn Interessensvertreter in Deutschland die Legende aufrechterhalten, dass nur der angemeldete Streik, zu dem eine Gewerkschaft aufrufe, legitim sei. Das stimmt nicht. Die Webseite Rote Fahne News zitiert einen Kollegen zur Frage, ob der Streik erlaubt sei, mit den Worten, wenn dir einer eine reinhaut, fragt auch niemand zuerst, ob er sich denn nun wehren darf. Dortmund. Die SHDO ist Betreiberin mehrerer städtischer Seniorenheime. Hier wurden am 6. und 7. Mai 2026 turnusmäßig Betriebsräte gewählt. Die SHDO-Geschäftsleitung will die Wahl jedoch für nichtig erklären lassen. Verdi und die Anwältin der frisch gewählten Betriebsräte zeigen sich geschockt. Darüber berichtet die BAZ. Die verschiedenen SHDO-Einrichtungen hatten über viele Jahre einen gemeinsamen Betriebsrat. Die SHDO-Geschäftsführerin Elisabeth Disteldorf gab den Leitungen der verschiedenen Standorte nach ihrer Amtsübernahme im Jahr 2021 jedoch eigene Personalvollmacht. Das heißt, die jeweiligen Einrichtungsleitungen konnten von da an selber über Einstellungen und Kündigungen entscheiden. Dadurch sind sie zu eigenständigen Betriebseinheiten geworden, die jeweils eigene Betriebsräte wählen müssten. Laut Bericht könnte dies nach Ansicht von Rechtsanwältin Inge-Lore Stein Wie vertritt den Betriebsrat ein planvolles Vorgehen gewesen sein, um den Betriebsrat zu schwächen? Denn kleine Betriebsräte sind oft fragiler und weniger durchsetzungsfähig als große Gremien. Die SDAO und Verdi einigten sich deshalb im Februar 2026 nach langen Verhandlungen darauf, dass es künftig 3 Betriebsräte geben soll. Einen Betriebsrat für die Heime, einen für die Verwaltung und die Azubis sowie einen weiteren für die ambulante Pflege. Allerdings soll die SHDO-Geschäftsführerin Disteldorf den entsprechenden Vertrag bislang nicht unterschrieben haben. Und mit eben dieser fehlenden Unterschrift soll sie nun die Anfechtung der Betriebsratswahl begründen. Eine rückwirkende Unterzeichnung sei nicht möglich und das Gremium deshalb nicht existent. Es gäbe nur die Möglichkeit einer Neuwahl. Als Grund nennt Disteldorf der WAZ, dass die von der Gewerkschaft unterzeichnete Fassung erst am 20. Mai bei den städtischen Seniorenheimen vorgelegen haben soll. Also erst 2 Wochen nach der Wahl. Der zuständige Gewerkschaftssekretär Björn Jacinski ist laut WAZ überrascht, dass das gesprochene Wort in diesem Fall nicht zu gelten scheint. Immerhin handelt es sich um einen städtischen Arbeitgeber in Form einer gemeinnützigen GmbH und den öffentlichen Dienst. Jacinski hofft laut dem Bericht auf ein Machtwort des Oberbürgermeisters Alexander Kaluti, der schließlich Chef von dem Ganzen sei. Hoffen wir, dass diese etwas würdelose Posse bald zu einem Ende kommt. Schließlich gibt es in der Pflege ganz andere Probleme, denen sich Verantwortungsträger stellen sollten. Bis dahin gehen von hier solidarische Grüße an die frisch gewählten Betriebsratsmitglieder raus. Köln. Die Geschäftsleitung der Kölnbäder GmbH stellte einen Betriebsratsmitglied und langjährigen Angestellten Anfang Juni kurzfristig frei. Juni 2026 wohlgemerkt. Sie begründete den Schritt mit einem Arbeitszeitverstoß. Der Betriebsrat verweigerte nach Kenntnisstand der Gewerkschaft Verdi die Zustimmung zur außerordentlichen Kündigung. Nach Ansicht von Verdi hat die Freistellung damit keine Grundlage, teilte die Gewerkschaft in einer Meldung mit. Jörg Sauer, Kölner Verdi-Geschäftsführer, wertet die Maßnahme als Beeinträchtigung bei der Ausübung des Betriebsratsmandats, also Union Busting. Unter anderem, weil der Geschasste im Augenblick keinen Kontakt zu seinen Kollegen halten kann. Verdi kündigte an, den Gefassten zu unterstützen.

0: Betriebsrats von Menschen aus, die eher keine Leistungsträger sind und Sonderkündigungsschutz wollen. Also er bezieht sich auf Betriebsratsgründer und unterstellt denen tatsächlich, dass sie keine Leistungsträger seien und einfach nur den besonderen Kündigungsschutz wollen. Und dann sagt er weiter, dass ein neuer Betriebsrat von der gesamten Belegschaft getragen wird, ist nicht der Regelfall. Häufig ist es eine kleine Gruppe, die vor allem eigene Interessen und die Sicherung des eigenen Arbeitsplatzes im Blick hat. Das ist schon ein ziemlich dicker Hund, finden wir, denn es ist ja nichts anderes als die Diskreditierung von Betriebsratsgründern. Den Sonderkündigungsschutz für Wahlbewerber bei Betriebsratswahlen wertet er als schlechten Scherz. Und zwar, weil Unternehmen in dieser Zeit keine Restrukturierungen anstoßen könnten. Oh, wie schade. Restrukturierungen sind natürlich ein Synonym für Kündigungen, Arbeitsverdichtung und Auslagerung. Mit Bezug auf ein anderes Spiegel-Interview, in dem der Union-Buster Alexander Birkan damit prahlte, dass er auch einen Behindertenbetriebsrat auf die Straßen setzen könne, sagt Friemel: Diese Einschätzung teile ich. Ich mache diesen Job seit 25 Jahren und habe mehr als 2000 Gerichtsprozesse begleitet. Dass ein Mitarbeitender nach einem gewonnenen Kündigungsschutzprozess an seinen Arbeitsplatz zurückgekehrt ist und sagt, ich arbeite hier jetzt, bis ich 67 bin, das habe ich noch nicht erlebt. Die Erfahrung, dass Unternehmen Angestellten, die sich erfolgreich gegen eine Kündigung gewehrt haben, oft das Leben schwer machen, kennen wir leider auch aus unserer Vereinsarbeit. Allerdings lehnen wir es natürlich ab, dies als gegeben und normal hinzunehmen. Und in diesem Sinne appellieren wir vor allen Dingen an die Kolleginnen und Kollegen von Angestellten unter Druck. Seid solidarisch, lasst euch nicht aufhetzen und lasst euch vor allen Dingen nicht zu willfährigen Instrumenten widerlicher Kampagnen gegen eure eigenen Kollegen machen. Derselbe Mob, der sich dafür hergibt, Angestellte zu mobben, der wäre jederzeit auch bereit, seine Aggression gegen euch selbst zu wenden. Also haltet lieber zusammen. Ja, das Ganze findet ihr, wenn ihr den Spiegel online durchsucht, unter dem Stichwort Arbeitgeberanwalt Kilian Friemel. Es sind noch einige andere Stellen darin, die uns den Mann nicht gerade sympathisch gemacht haben. Das war's von mir.
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3: Vielen Dank, Jessica. Hören wir noch ein bisschen Musik und sprechen dann gleich mal über Kilian Friemel. Naja, wenn man, vielleicht liegt es auch am Namen. Komisch, Kilian Friemel. Aber man soll über Namen keine Scherze machen. Ich meine, gut, wenn man Tobias Pusch heißt und dann Push the Limits als Slogan wählt, ist natürlich Pushing the Borders, the Boundaries, Pushing Boundaries.
0: Ja, ja, genau. Okay. Also ich würde auf Friemel keine besondere Zeit mehr verwenden. Also der einzige Wortwitz, der sich da auch anbietet, ist, wie er selber beschreibt, wie man Kündigungen zusammen friemelt. Mhm. Wenn man jemanden vielleicht einfach nur loswerden möchte als Quertreiber oder Unruhestifter, dass man dann irgendwas zusammensucht, womit man irgendwie was zusammen konstruieren kann. Also für uns täglicher Stoff, ja, wir kennen ja diese Schriftsätze, wo dann irgendeine Winzigkeit zu Gott weiß, was aufgeblasen wird.
3: Ja, und Taylor Wessing kennen wir auch schon lange. Naja, gut.
0: Schauen wir besser auf die schönen Themen, wie zum Beispiel diese spontanen Arbeitsniederlegungen.
3: Ja, genau. Da tut sich ja jetzt doch etwas. Also hier etwas Musik und gleich geht's weiter.
0: Bis gleich.

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1: Oh, da war das Lied schon zu Ende und ich habe hier zum ersten Mal meine Chat-Tätigkeit. Ich glaube, das erste Chat-Ding, was ich hier geschrieben habe in meinem Leben. Spontaner Streik in Düsseldorf und Bremen bei Mercedes. Das ist ja mal was in diesem streikarmen Land. Ist das ja schon ein seismografischer Vorbote eines großen Bebens.
2: Aber ein ordentliches Beben. Ich meine, es war auch noch bei Mercedes. Aber mal davon abgesehen, ich wusste auch gar nicht, dass es in Düsseldorf überhaupt ein Mercedes-Werk gibt.
1: Ja, ja, also ich glaube, was sie da machen, weiß ich auch nicht. Nee, keine Ahnung. Es gibt ja manchmal auch so Werke, wo nur sowas umgebaut wird oder so. Mhm. Keine Ahnung, angepasst oder für den Export oder so. Ich habe keine Ahnung, was sie da machen. Nee, wusste ich auch nicht. Die Herrschenden wundern sich, glaube ich, auch schon, dass in Deutschland einfach keine Proteste, also dass einfach gar nichts passiert. Die Leute haben einfach komplett abgeschaltet, wie es scheint. Also im Vergleich zu Frankreich oder anderen Ländern, wo dann manchmal nervt das ja auch so reflexartig immer irgendwelche Generalstreiks gemacht werden. Also in Frankreich war es sehr beeindruckend, als da die Rentenreform anstand. Da war schon ein bisschen wie Revolution. Aber so Griechenland und Italien, das sind dann immer so reflexartige Generalstreiks und dann wird das trotzdem irgendwie alles weitergemacht oder so. Das kann nerven, aber hier passiert jetzt irgendwie gar nichts und die Herrschenden wissen schon gar nicht mehr, was sie tun sollen. Ihre Umfragewerte sinken immer weiter in den Keller, aber keiner interessiert sich mehr für das, was sie da machen und sie wissen irgendwie gar nicht so richtig, damit umzugehen. Jetzt tut sich ja doch langsam so ein bisschen was, aber darüber reden wir gleich. Lass uns nochmal bei den Union Busting News bleiben. Also was ich nicht kapiert habe, ist das mit diesem, das war mir, vielleicht lag es auch an der Hitze und dass ich hier die Technik im Auge behalten muss, während wir die Sendung fahren, aber dieses Seniorenheime in Dortmund, also kannst du noch mal kurz erklären, was da jetzt los war? Also jetzt nicht so, das war so kompliziert. Also die haben einen Betriebsrat gewählt und dann haben die das Unternehmen aufgespalten oder was? Oder ich habe das überhaupt nicht kapiert.
2: Also die betreiben wirklich total viele Seniorenwohnheime, ja, und wenn jetzt jeder selber da hätte wählen müssen, wären das richtig viele Gremien geworden, plus Verwaltungseinheiten, plus ambulanter Dienst und so weiter und so fort. Also hat Verdi ziemlich lange mit diesem Verein da, mit dieser städtischen Einrichtung sozusagen verhandelt und beschlossen, okay, wir machen nur drei Betriebsräte, die dann für alle zuständig sind. Das ist sozusagen der Mittelweg. Das lag aber nur als mündliche Vereinbarung vor. Und jetzt hat die Betriebsratswahl stattgefunden, bevor diese Vereinbarung unterschrieben wurde.
1: Und nicht so kompliziert, bitte. Ganz, also erklär es mir einfach ganz simpel. Also, da gab es so einen Trick, die Geschäftsführerin hat irgend so einen Trick gemacht, um was zu erreichen oder was?
2: Also die Anwältin des Betriebsrats meinte, vielleicht war schon die ganze Aufspaltung ein Trick, um die Betriebsräte zu schwächen, weil sie dann in so Minigremien sind. Und ja, damit sollte jetzt ja mit dieser neuen Regelung, dass es drei Betriebsräte geben soll, Abhilfe geschaffen werden. Aber wie gesagt, die Unterschrift fehlt jetzt und es ist eigentlich ein lächerliches Verwaltungskleinigkeit.
1: Okay, Leute, entschuldigt, dass ich nachgefragt habe. Das ist irgendwie auch das Problem an dieser ganzen Betriebsratssache. Das ist immer so unglaublich kleinteilig, dass man das im Grunde keinem erzählen kann, dass alle Bekannten im Kegelclub oder im Fußballverein, dann fängt man dann an und dann ja und hier und dies und das und Arbeitsgericht und solche Regeln. Das ist eine Schwierigkeit an der ganzen Sache, das kurz und auf den Punkt zu bringen. Ich habe übrigens noch eine Zusatzinformation. Ich habe da mit jemandem geredet von Köln-Bäder, also von dem Soli-Kreis, der sich da jetzt gründen soll für ein Betriebsratsmitglied, der gefeuert werden soll bei den Köln-Bädern, also einen engagierten Gewerkschafter und Betriebsratsmitglied. Man muss ja auch immer gucken, was steckt eigentlich dahinter. Ne? Das ist ja das Wichtige. Da heißt es immer, ja, dies und das, ne? Vorgeschobene Gründe und ach, alles ganz schlimm. Aber hier geht es jetzt um Personalmangel und die wollen den, wenn ich das richtig verstanden habe, irgendwie die Pausenzeiten nehmen.
2: Ah, okay.
1: Also die kriegen irgendwie bezahlte Pausenzeiten, die sind personal unterbesetzt und können im Grunde gar keine Pause nehmen. Die müssen sich dann oft mit den Kollegen absprechen, wenn sie mal pinkeln gehen wollen oder so. Und das ist in so einem Freibad sicherheitsrelevant, dass da keiner absäuft oder so. Da muss ja eine Aufsicht da sein. Und bei Personalmangel ist das dann mit den Pausen irgendwie schwierig. Dann drücken die sich da irgendwie so in 5 Minuten irgendeine Stulle rein oder so. Aber das soll jetzt irgendwie gekürzt werden. Und der hat sich dagegen dagegen ausgesprochen. Also das ist, glaube ich, der Hintergrund
2: interessant.
1: Der ganzen Sache. Mhm. Aber mehr werden wir demnächst erfahren. Da gibt es in der nächsten Woche, also ich meine am 10. Juli auch einen Gütetermin, wohin mobilisiert werden soll. Also es tut sich jetzt so ein bisschen was. Leute gründen immerhin ein Soli-Komitee und so. Ich bin mal gespannt, was dabei rauskommt.
2: Ich auch, genau. Und ich hatte ja auch mit der Gewerkschaft zu dem Fall telefoniert.
1: Zu welchem Fall?
2: Zu Köln-Bäder.
1: Ach so.
2: Und die Verhandlung wird nicht am 10.7. stattfinden, das weiß ich schon. Wir informieren euch einfach auf unserer Webseite darüber, wann sie denn stattfindet.
1: Okay. Da wissen Sie mehr als ich. Ich spiele jetzt noch ein bisschen Musik oder wolltest du noch was sagen?
2: Ja, ich wollte sagen, ich wollte zur Eile mahnen gewissermaßen, dass wir nach der Musik dann auch deine Kolumne hören, weil wir haben ja schon 19.40 Uhr.
1: Oh ja, und ich habe mal wieder viel zu viel geschrieben, glaube ich. Mal gucken. Gut, dann jetzt hier der Catfish Blues. Altes, sehr altes.

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2: Reformen, was zur Hölle? Aufruf zum Widerstand. Das Problem fängt schon mit dem Begriff an. Wenn Politiker heutzutage Reformen fordern, gilt für die arbeitende Bevölkerung Alarmstufe Rot. Denn mit Reformen bezeichnet die verblödete Kaste, welche die Bundesrepublik seit Jahrzehnten regiert oder besser gesagt, welche das Gemeinwesen systematisch aushöhlt und sich auf unsere Kosten bereichert. Mit Reformen meinen diese Figuren frontale Angriffe auf Renten, Lohnniveau, Arbeitsbedingungen und Gesundheitsversorgung. Verarmung bringt Reichtum, Rückschritt ist Fortschritt, so die Botschaft. Selbstredend ist die Lage immer höchst dramatisch, eifrig ausgemalt von einer rückgratlosen Journalie, die integraler Bestandteil dieser herrschenden Kaste ist. Ein Ausweg aus der Krise ist gemäß ihrer Propaganda nur in einer Richtung zu suchen: den Armen nehmen, um den Reichen zu geben. Lohnstückkosten und Lohnnebenkosten senken. Wer sich dagegen stellt, gilt als Besitzstandswahrer und Bremser, als realitätsfremd und ewig gestrig. Selbstredend sind die Opfer, die wir bringen sollen, alternativlos. Selbstverständlich ist der perverse Reichtum der oberen 10.000 unantastbar. Ein Zusammenhang zwischen Reichtum und Armut wird nicht hergestellt, ein System dahinter geleugnet oder gar nicht gesehen. Der real existierende Kapitalismus im Endstadium gilt ihnen nicht einmal mehr als die beste aller Welten. Eine andere Welt gibt es nicht mehr. Der Murks-Kapitalismus nach McKinsey gilt ihnen als natürliche Ordnung. Denn sie haben sich um den Preis des Untergangs an das Prinzip der optimierten Wertschöpfungskette gekettet. Sie sind von China abgehängt, ideenlos, blind, von fremden Mächten aus Übersee gezielt ins Verderben gesteuert, in sich selbst widersprüchlich. Denn um Fachkräftemangel zu beheben, bräuchte man bezahlbaren Wohnraum, kostenlosen ÖPNV. Miete und Fahrtkosten sind wesentliche Gründe, warum sich Arbeit für die Arbeiter in den Metropolen nicht mehr lohnt. Statt die Renten und Sozialversicherungen anzugreifen, könnte man auch hier ansetzen. Was es ferner bräuchte, wäre gute Qualifizierung von Einwanderern, kostenlose Kitas und Krankenhäuser. Umschulung von Bullshit-Jobbern in Alten-, Kranken- und Landschaftspfleger, dann könnte es doch losgehen, oder? Deutschland als friedliche, diplomatische, CO2-neutrale, polyglotte Öko-Wirtschaftsmacht. Polyglott heißt irgendwie weltgewandt und weltoffen. Das würde funktionieren. Linux statt Microsoft für das Existenzrecht Kubas, Solarenergie, Salsa und Rum. Stattdessen Verbrennungsmotoren, Militarisierung, digitale Verblödung, mediale Gleichschaltung und Beihilfe zum Völkermord. Dabei war die Reform früher einmal etwas völlig anderes. Reformist war ein Schimpfwort der radikalen Arbeiterbewegung. Die Reform war eine friedliche, aber effiziente Gegenspielerin der Revolution, vielleicht ihre rivalisierende, gar verhasste Schwester. Die Reform galt den einen als perfide Methode, die Massen in das Ausbeutersystem zu integrieren und die Proleten von Aufruhr- und Umsturzplänen abzubringen. Und zwar, man mag es kaum glauben, durch reale, substanzielle Verbesserungen der Lebensbedingungen der arbeitenden Bevölkerung. Wow! Sozialer Wohnungsbau, Rente, BAföG, Bibliotheken und Schwimmbäder, Gesamtschulen, allgemeine Ortskrankenkassen. Für die Sozialdemokratie waren Reformen der friedliche Weg zur Revolution. Herausgekommen ist leider die Überführung der Arbeiterklasse ins spießige Kleinbürgertum, wie Wilhelm Reich schon beschrieben hat in den 30er Jahren. Die SPD zog mal in den Wahlkampf gegen privaten Reichtum und gegen öffentliche Armut, also für allgemeine Wohlfahrt, finanziert durch Vermögenssteuer, und gewann. Es muss wohl unter Willy Brandt gewesen sein. Meine Oma erzählte davon. Heute ist die Reform reaktionär. Ein Angriff auf die Errungenschaften der Arbeiterklasse. Und was früher die Reformisten errungen haben, gilt heute als Ding der Unmöglichkeit, gar als revolutionär oder Populismus. Wir erinnern uns, der Verfassungsschutzchef Hans-Georg Maaßen sah 2018 in der Regierungspartei SPD linksradikale Kräfte am Werk. Er meinte den Juso-Vorsitzenden Kevin Kühnert. Diese Verschiebung zur reaktionären Reform erkläre ich mir so. Es gibt keine ernstzunehmenden Revolutionärinnen mehr. Es fehlt die Bedrohung. Weder gibt es die DDR als Sozialstaatsalternative, Arbeit für alle, inklusive Arbeitszwang, muss dazu leider gesagt werden, günstiger Wohnraum für alle, besserer Sex, noch gibt es die Kreuzberger, Hamburger und Frankfurter Autonomen, die den Himmel schwarz von Steinen färben konnten, oder Widerstandsbewegungen wie in Wackersdorf oder Gorleben, die zeitweilig regionale Volksaufstände hervorbrachten, und vieles mehr. Der radikale Gegendruck jedenfalls fehlt seit langem. Versteht mich nicht falsch, ich habe nichts gegen Reformen. Ich bin für die Verbesserung der Lebensverhältnisse, schon alleine, weil ich selbst ein armer Schlucker bin, der keine Rente zu erwarten hat. Wir sollten in diesem Sinne wieder zusammenkommen. Deshalb startet die Aktion gegen Arbeitsunrecht jetzt eine kleine Plakatkampagne. 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Rund 10.000 Proletinnen pendeln täglich an unserem Schaufenster vorbei. Warum sie nicht ein bisschen aufwiegeln? Arbeitstitel: Scheiß Reformen. Dazu wechselnde Forderungen. 8 Stunden Arbeit. Holt es von den Reichen. Rente mit 65. Genossenschaften gründen. ÖPNV flott machen für alle. Gut und günstig wohnen. Bürgerversicherung statt Profite. Für ein friedliches Deutschland. 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
2: Und jetzt hören wir noch ein bisschen Musik. 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

0: Das war nicht Hank Williams, sondern Blind Blake mit Georgia Bound.
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0: Ja, Sozialproteste. Also ein bisschen was kommt ja in Gang. Also darum ging es ja in meiner Kolumne und um den Begriff der Reformen. Scheißreformen ist unser Slogan. Und Reformschrott unser Hashtag. Also schaltet euch ein, tragt euch in unseren Newsletter ein, folgt uns, dann erfahrt ihr mehr. Ich werde jetzt in der nächsten Zeit versuchen, unsere Kontakte wiederherzustellen, die über Corona leider irgendwie demobilisiert sind. Ja. Wir waren ja mal gut da drin, Proteste zu organisieren, immer am Freitag, den 13. zum Beispiel. Das war unser Aktionstag gegen fiese Unternehmen. Jetzt ist ja auch die Frage, was für Aktionsformen findet denn eine neue Bewegung? Und da gab es ja jetzt Versuche, diese Montagsdemos wieder zu beleben. Das fand ich so ein bisschen lame, muss ich sagen, als Idee, weil das, ich kenne das noch, wir sind ja jetzt schon mittlerweile Zeitzeugen. Ich war schon 2003 an diesen Protesten beteiligt, die Montagsdemos, und die sind dann irgendwie so ausgelaufen und am Ende war es nur noch die MLPD, die das dann über Jahre gemacht hat. Aber jetzt gibt es eine neue Aktionsform, also dass man diesen Politikern auf den Pelz rückt, nicht wahr?
2: Ja, also Gott sei Dank, muss ich sagen. Ich freue mich total über solche Meldungen, wie sie zum Beispiel gestern reinkam, dass Nina Wagner und unsere Gesundheitsministerin, die alles andere im Sinn hat, als unsere Gesundheit zu befördern, an der Uniklinik Essen gewesen ist, um da die Einweihung eines neuen Gerätes zu begleiten, und prompt empfangen wurde von unzufriedenen Mitarbeitern.
0: Und dazu habe ich Live-Bilder hier, voll professionell. Danke an Walter Brinkmann, der uns das geschickt hat. Hier hat Verdi was zusammengeschnitten. Ist ein bisschen lang, sind jetzt 3 Minuten, aber wir ziehen uns das jetzt mal rein. Es ist ganz schön. Da kommt, seht ihr dann, wie diese Karossen, ist immer dieselben Bilder, die kommen ja immer mit so dicken BMW, Mercedesen oder was angefahren, und dann so ein ich glaube, es ist ein Gewerkschaftssekretär, weiß es nicht genau, erzählt, stellt Zusammenhänge her und macht das auch, wie ich finde, recht gut. Und da ist eine wackere Truppe beisammen. Überhaupt schöne Grüße an das Klinikum Essen. Wir haben uns ja schon bei der Verhandlung von Walter Brinkmann vor dem Kölner Landgericht gesehen. Die leiden ja unter diesem, wie hieß der nochmal? Mein Gott, ich habe den Namen. Johannes Hütte, wie kann ich den Namen vergessen? Wahrscheinlich, weil der Prozess jetzt beigelegt ist und ich das zu den Akten gelegt habe. Ja, also schöne Grüße an das Uniklinikum Essen. Da scheint so ein recht agiles Völkchen zusammen zu sein. Hat mich sehr gefreut, und schaut euch diese Bilder jetzt hier mal an.
3: Das ist Nina Wagen, die das Gesicht der geplanten Krankenkassenreform ist. Das ist Nina Wagen, die unsere Löhne begrenzen, unsere Versicherungsleistungen verschlechtern und nach dem Willen ihrer Parteifreunde auch unsere Personal untergrenzen will, die uns wegnehmen will, was wir uns in vielen Wochen Streik, viele von uns waren dabei, haben 2x11 Wochen für mehr Personal gestreikt und in vielen Jahren Kampf mühsam erstritten haben. Dabei wissen wir, Personalmangel macht nicht nur uns krank, sondern er tötet auch unsere Patientinnen und Patienten. Wie bitter wir genügend gesunde, fitte Kolleginnen und Kollegen brauchen, haben wir erst letzte Woche erlebt, als bei teilweise über 40 Grad Celsius, teilweise draußen im Gelände, überwiegend in nicht ausreichend klimatisierten Gebäuden, nicht nur unsere normale Arbeit abgerissen haben, sondern auch die Zusatzbelastung durch die Opfer der aktuellen Hitzewelle auffangen mussten. Kurzer Shoutout an die Kolleginnen und Kollegen oben im medizinischen Zentrum. Aber die Bundesregierung hat nicht etwa vor, uns zu entlasten. Im Gegenteil, sie schlägt uns ins Gesicht und überlegt, wie sie noch weitere Schläge versetzen kann, indem wir zum Beispiel alle noch länger arbeiten sollen. Sowohl an einem Tag, denn sie wollen den 8-Stunden-Tag loswerden, flexibilisieren nennen sie das, aber es geht eigentlich um Verlängern, es geht um Verlängerung der Wochenarbeitszeit, als auch auf das Leben bezogen. Die geplante Rentenreform, die hat sich übrigens nicht die CDU mit oder nur ausgedacht, sondern das kommt aus dem Arbeitsministerium, das kommt von Bärbel Baas. Die heißt, platt zusammengefasst, Rente gibt's noch später als jetzt schon. Wie ein 70-jähriger Transportarbeiter mit der 69-jährigen Pflegekollegin in 30 Jahren bei 45 Grad im Schatten einen Patienten transportieren soll. Ich kann mir das noch nicht so richtig vorstellen.
4: Dann platzt der Asphalt. Ne?
3: Ja. Aber vielleicht geht das einfacher, wenn man in einem klimatisierten Büro sitzt und noch nie mit der Realität des Gesundheitswesens konfrontiert war. So wie Wagen, Merz, Baas, Klingbeil und wie sie alle heißen, das noch nie mussten. Wir sind der 70-Jährige und die 70-Jährige der Zukunft. Wir sind die Leute, die in der Zukunft unter diesen Bedingungen arbeiten sollen. Das gilt übrigens auch für die Kolleginnen und Kollegen vom Sicherheitsdienst und von der Polizei. Und genau deswegen wehren wir uns und müssen wir uns weiter wehren. Wir waren im Mai vor dem Verwaltungsgebäude auf der Straße. Manche von uns im Frühjahr, als das Rettungswagenthema gebrannt hat. Wir sind heute hier und wir machen Wagen und Co. Dampf. Und an Ihre Adresse, Frau Wagen, Herr Wüst und Herr Kufen, und auch an Ihre, liebe Vorstandsmitglieder, wir werden auch in Zukunft nicht aufhören, uns dagegen zu wehren, wenn es an unsere Lebensbedingungen geht. Da dürfen Sie sich ganz sicher sein.
2: Ja, sensationell, und ich bin den Leuten da wirklich total dankbar, weil das darf eigentlich gar nicht sein, dass diese Politiker sich überhaupt noch trauen, sich hier unter das Volk begeben zu wollen. Dieses Volk ist nämlich extrem unzufrieden mit ihnen. Und ihr habt direkt am 13. Juli, zumindest wenn ihr in Köln seid, die Gelegenheit, in dieselbe Kerbe zu schlagen. Da will Kanzler Merz, ausgerechnet Friedrich Merz, tatsächlich an der Universität Köln auflaufen. Das nimmt die Gruppe Uni-Streik. Köln mit OE geschrieben auf Instagram zum Anlass, da zum Protest aufzurufen. Und ich könnte mir vorstellen, dass das sehr schön werden könnte.
0: Köln mit UE geschrieben?
2: OE.
0: Und wie heißt die Gruppe?
2: Unistreik.Köln mit OE.
0: Ah, okay. Und Uni mit U, ne?
2: Genau. Uni mit U.
0: Ja, also Friedrich Merz, ich habe neulich noch laut gelacht. Also es war wirklich krass. Ich gucke manchmal so Kommentare zum Weltgeschehen und da war Jeffrey Sachs, den ich mittlerweile gerne gucke, war früher auch ein übler Typ. Also er hat eigentlich Russland ruiniert, war irgendwie, glaube ich, Chefökonom der Weltbank oder irgendwas, keine Ahnung. Aber der sprach über Friedrich Merz. Er hat immer noch sehr gute Kontakte, Jeffrey Sachs, zu so Eliten, und die sprechen übereinstimmend. Das war auf Englisch. Also der muss halt, die halten den da für komplett verblödet und richtig gefährlich. Also was internationale Politik angeht, will der uns offenbar in den Krieg mit. Also die haben da Angst vor Friedrich Merz, weil der auch von einem intellektuell absoluten niedrigen Niveau sein soll. Das war wirklich schon krass, wie Professor Jeffrey Sachs sich über unseren Bundeskanzler Merz. Nach Merkel kommt jetzt Merz, äußert. Aber naja, diese Flitzpiepe könnt ihr also dann am 13. Juli in Köln bewundern, und wir erzählen euch am 5. August, dann ist unsere nächste Sendung, wie das weitergegangen ist, und hoffen, dass ihr euch einschaltet. Jetzt, wir müssen jetzt aus den Schluffen kommen, Leute. Geht so nicht weiter. Ich verabschiede mich, und Jessica auch, glaube ich.
2: Ja, ich verabschiede mich auch.
0: Tschö.
2: Ich freue mich schon auf ein Wiedersehen und Hören.
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Grüß euch und willkommen. Das ist die mittlerweile 24. Ausgabe von Schwarzes Gold, der Vinyl Radio Show. An den Decks mal wieder meine Wenigkeit, DJ Dan the Head, und das ist Chicago. Bis gleich.

hier bei Schwarzes Gold, der Vinyl Radio Show. Ja, die 24. Ausgabe, so wie der Tag Stunden hat. So viele Ausgaben gibt es schon von Schwarzes Gold, der Vinyl Radio Show mit DJ Dan the Head an den Decks. Vielen Dank, dass ihr eingeschaltet habt. Schön, dass ihr wieder dabei seid. Heute wieder mit ganz, ganz viel guter Musik. Wir hören heute ein bisschen was von Reservoir Dogs Soundtrack, John Travolta, Olivia und Olivia Newton-John. Das allererste Mal dabei heute etwas von Tom Jones. Vielleicht spielen wir auch was Gutes heute von Alan Parsons Project. Ich will da aber auch gar nicht zu weit vorgreifen. Ihr kennt mich. Ich schaue eher, dass ich das Programm auch spontan für euch gestalte. Und ja, was hat sich getan in der Zeit, seitdem wir uns das letzte Mal gehört haben? Halloween war, und Halloween, ja, lustige Sache natürlich. Es hat sich ja hier in Österreich auch schon vollkommen und komplett etabliert. Und wissen wir ja, wir haben ja auch schon einmal eine Schwarzes Gold der Vinyl Radio Show Hollywood Special Sendung gemacht letztes Jahr. Heuer machen wir das nicht. Halloween ist ja auch schon wieder vorbei. Mein Geburtstag war, ja, ich hatte Geburtstag, 33 Jahre. Und dazu möchte ich euch was ganz Lustiges sagen. Ich fühle mich zwar nicht unbedingt älter, aber eine Tatsache, die mich ein bisschen in die Realität wieder gebracht hat, war, dass ich heuer zu meinem 33. Geburtstag ein wirklich tolles Geschenk von meiner Mutter bekommen habe, und zwar eine Teekanne. Eine Teekanne. Ich habe von meiner Mutter eine Teekanne geschenkt bekommen. Man muss sagen, ich habe sie mir aber auch gewünscht. Sie hat mich gefragt, was brauchst du? Ich habe gesagt, na, Teekanne würde ich brauchen. Ja, ich habe mich eigentlich wirklich sehr gefreut über diese Teekanne. Die gleiche Mutter, die mir vor 15 Jahren noch edlen Scotch Whisky geschenkt hat und für mich vor dem ein oder anderen Festival Präservative für mich besorgt hat, ja, die schenkt mir eine Teekanne zum Geburtstag. Ja, die Zeit ist vergangen, alt sind wir geworden. Naja, aber wieder zurück zum Halloween-Thema. Da habe ich nämlich jetzt einen wirklich richtig coolen Song für euch auf einer Single-Schallplatte. Ein Song, der im Jahr 1981 sich ganze 3 Wochen lang auf Platz 1 der UK-Charts gehalten hat. Viele von euch werden kennen, der Song ist von den Specials und heißt Ghost Town.

Right, said Fred, war das hier bei Schwarzes Gold, der Vinyl-Radio-Show mit I'm Too Sexy. Eigentlich eine ganz witzige Geschichte, weil diejenigen unter euch, die genauso wie ich viele Schallplatten haben und Schallplatten sammeln, die werden das Problem kennen, die wissen oft gar nicht, was sie alles haben. Und so war das jetzt, ist es bei mir auch mit diesem Song gewesen. Ich habe erst vor wenigen Monaten eine Schallplattensammlung von meinen Nachbarn bekommen, die lauter Gusterstückchen aus den 80er Jahren beinhalten, unter anderem eben auch diesen Song. Und ich habe das aber irgendwie noch gar nicht so richtig gut sichten können. Und das ist ja lustig, weil ich ja auch einen 80er-Club habe, gelegentlich im Schikaneder in Wien. Und da wird dieser Song in Zukunft sicher öfter zu hören sein, ja. Und ein Song, den wir dort auch immer wieder hören werden, sicher in Zukunft, ist der nächste. Allerdings ist der nicht aus einer Schallplattensammlung, schon sicher irgendwann mal in einer Sammlung gewesen, die aber aufgelöst wurde oder muss, weil ich habe diese Platte heute erworben bei dem Musikhändler meines Vertrauens. Ich war sehr froh, dass ich sie gefunden habe. 3 Euro hat sie gekostet und hier kommen jetzt für euch Aha mit Take On Me.

war das mit Take On Me. Hat kurz übersteuert, ich bitte vielmals um Verzeihung. Das war eine Nummer, die musste ich mir doch noch ein bisschen lauter aufdrehen hier bei mir im Studio. Hat natürlich in dem Moment, wo ich das Mikrofon aufdrehen wollte, ein bisschen übersteuert. Ja, klassischer Anfängerfehler. Dabei schon etwas über ein Jahr auf Sendung, aber auch ich bin nicht perfekt. Ja, wo wären wir stehen geblieben? Hier bei Schwarzes Gold, der Vinyl Radio Show, bei Schallplatten natürlich. Hoho. Und die sollen sich hier bei mir gar nicht, die sollen wir hier gar nicht zum Stehen bringen. Die Turntables sollen glühen und sollen sich drehen. So werden sie sich auch drehen morgen. Also, ich meine, für mich morgen, für euch, je nachdem, wann ihr sie die Sendung anhört oder hören werdet. Ich bin ich habe die große Ehre, morgen aufzulegen bei einer Privatveranstaltung. Und das war ist halt so eine witzige Geschichte, eine kurze Anekdote, warum ich euch die Geschichte überhaupt erzähle. Eine kleine Anekdote, so wie sie halt das DJ-Leben schreibt. Ich wurde weiterempfohlen. Jo, das ist schon mal ein guter Anfang, ja. Ich wurde weiterempfohlen. Ich darf bei einer 50er-Feier auflegen. Den Auftrag, den ich bekommen habe, ja, wir wollen die Musik der 70er Jahre. Ich habe gesagt, ha! 70er Jahre, das ist ja genau meins, da habe ich ja alles Mögliche. Alles, also Queen, Billy Joel, Alan Parsons Project, die ganzen Soul- und Funk-Sachen von Chic und bla bla bla und Al Jarreau und so weiter. Ich habe mir gedacht, jawohl, das werden wir richtig rocken morgen. Und dann habe ich eine Liste bekommen mit Musikwünschen und da ist mir mal die Lade runtergefallen, weil das ist halt doch eher so diese Wiki Slime and Piper Abteilung, die ich, ich habe sie, also ich habe doch einiges gefunden in der Vorbereitung, allerdings muss ich sagen, ist mir erst einmal das Herz in die Hosen gerutscht. Das sind halt doch Sachen, die ich eher selten bis gar nicht auflege, ja. Deutsche Schlager, also auch Udo Jürgens und so weiter, ist nicht unbedingt mein Fall. Aber morgen, ich meine, der Kunde ist König, werden wir natürlich unser Bestes geben, aber ich habe ja glücklicherweise dann recherchiert, was da so alles reinfällt und bin dann drauf gekommen, dass ich da eh sehr viel habe. Ja, und eine Nummer, die da morgen auf keinen Fall fehlen darf und natürlich auch hier bei Schwarzes Gold unbedingt einmal hinein muss, ist die folgende aus dem Jahr 1976 von Johnny Walkerlin, In the Air, hier für euch.

The Fine Young Cannibals. She Drives Me Crazy, hier bei Schwarzes Gold, der Vinyl Radio Show, wo die Musik natürlich nur von Schallplatte kommt, so wie auch der jetzige Song, der jetzt gerade gespielte, She Drives Me Crazy, ist in dem Fall auch eine Single-Schallplatte. Ich habe heute, glaube ich, wieder so einen Single-Run mit den Single-Schallplatten für diejenigen, die vielleicht das erste Mal zuhören, Schwarzes Gold. Die wissen das vielleicht nicht, also es gibt eine Schallplatte, das denke ich, sollten einige von euch kennen. Und auf einer Schallplatte hat man mehrere Lieder auf jeder Seite im Normalfall. Und dann gibt es Single-Schallplatten, da hat man auf jeder Seite nur ein Lied. Und die klassische Single-Schallplatte ist so eine ganz kleine, die ist so klein, die hat vielleicht 15 cm Durchmesser, meistens ein großes Loch in der Mitte, das war für die Wurlitzer. Und ist ganz lustig, weil da ist eben, da hast du nur eine Frontseite und eine Rückseite. Und ist aber, und man spielt sie mit einer höheren Geschwindigkeit ab. Das macht, es ist aber nicht schlecht, es ist sogar gut, weil das den Song dynamischer macht, die Abspielqualität dynamischer macht und so auch den Klang verbessert. Also das ist nur so ein nebenbei technisches Geschwafel. Hier bei Schwarzes Gold, der Vinyl Radio Show, wollen wir uns ja auch etwas mit dem Medium der Schallplatte auseinandersetzen. Und wir wollen auch eine neue Kategorie einführen. Juhu! Hier in der 24. Ausgabe von Schwarzes Gold gibt es endlich mal was Neues, und zwar eine Kategorie. Und die Kategorie lautet bum, bum, bum, bum, bum, bum, bum, das Album der Woche. Woche. Ha. Schau, das Album des Monats ist eigentlich noch spektakulärer. Das Album des Monats, weil wir machen ja nur jede einmal im Monat eine Sendung. Ich könnte es natürlich auch Album der Woche nennen, nur dann hätte ich halt, dann würdet ihr nicht erfahren, 3 Wochen lang, welche meine Alben der Wochen sind. So machen wir halt einmal pro Sendung ein Album des Monats. Und in diesem Fall, das wird jetzt sicher einige von euch schockieren, vor allem die schon länger Schwarzes Gold, die Vinyl Radio Show hören. Das allererste Album, was ich, DJ Dan the Head, hier bei Schwarzes Gold, der Vinyl Radio Show, als Album des Monats präsentieren möchte, ist von ABBA. Ja, ihr habt nicht falsch gehört, ihr habt nicht was auf den Ohren, er hat nicht AC/DC gesagt, nein, er hat ABBA gesagt. Der Mann, DJ Dan the Head, der normalerweise gesagt hat, ABBA kommt ihm nicht auf den Plattenteller vor einigen Jahren, kürt heute das zum allerersten Mal in der Geschichte von Schwarzes Gold, der Vinyl Radio Show, eine ABBA-Schallplatte zum Album des Monats. Ja, und zwar, um euch das kurz zu erläutern, auch im Rahmen diverser Recherchen für diverse Gigs kam ich halt nie umhin, gelegentlich auch ABBA zu hören, und da bin ich auf dieses Album gestoßen. Das hat mir ein Arbeitskollege empfohlen, weil der benutzt das nämlich immer als Probeplatte. Weil ich bin in der Hi-Fi-Branche tätig, und ich habe ihn dann gefragt, hörst du, ist das das neue Album von ABBA? Er hat gesagt, nein, das ist ein altes Album. Das ist aus dem Jahr 1981 und heißt The Visitors, also die Besucher. Und ich muss sagen, wenn man bedenkt, dass sie ein Jahr davor Super Trooper rausgebracht haben, also meiner Meinung nach ja so eine, Album ist, ich meine, für die meisten ABBA-Fans sicher ein Highlight, aber für Menschen wie mich, die jetzt nicht, aber nicht unbedingt notwendigerweise zum Überleben brauchen, jetzt, ja, sagen wir mal, ja, nicht so unbedingt ein wichtiges Album, dass die ein Jahr drauf ein richtig geniales Album rausgebracht haben mit einigen guten Nummern, die ich nicht gekannt habe. Und ich kenne aber die meisten ABBA-Songs aus Mamma Mia und all diesen ganzen Geschichten. Also ich kenne die meisten ABBA, also viele dieser berühmten ABBA-Songs,

Super Trooper, Dancing Queen, bla bla bla und schieß mich tot. Und was ich aber nicht kenne, also und auf diesem Album sind auch bekannte Nummern drauf. Also ich habe auf diesem Album nur zwei Nummern gekannt. Und zwar Slipping Through My Fingers ist eine wunderschöne Ballade, aber halt eine typische Aber-Ballade. Und was habe ich noch gekannt? One of Us. Und ich muss ehrlich sagen, ich finde es eigentlich traurig. Ich finde es so traurig, dass man nur diese zwei Nummern von diesem richtig genialen Album kennt. Aber ja, ich will euch da jetzt auch gar nicht länger ärgern. Ich habe mir drei Lieblingssongs herausgesucht. Zwei davon spiele ich euch jetzt. Einer ein bisschen später in der zweiten Stunde. Und die zwei Songs, die ich euch jetzt spielen möchte, ist einmal der Titelsong, The Visitors, und danach Head Over Heels. Viel Spaß mit dem Album des Monats hier bei Schwarzes Gold, der Vinyl Radio Show.

eine Band, die wir uns wohl noch öfter anhören werden müssen und auch beobachten müssen. Aber nachdem ich heute die Ehre gehabt habe, kurz in das neue, dieses neue Album, also jetzt nach langer Zeit, da gibt es ein eigenes Wort, Revival vielleicht, ich weiß jetzt nicht, Album von ABBA hineinzuhören, muss ich sagen, naja, bis jetzt ist The Visitors immer noch mein Lieblingsalbum von ABBA. Hier bei Schwarzes Gold, der Vinyl Radio Show, das war jetzt auch, wie schon gesagt, das allererste Mal, dass wir ein Album des Monats vorgestellt haben. Also ein Album der Sendung, das wir besonders hervorheben möchten. Und ja, ich habe euch Tom Jones versprochen. Ich muss ja sagen, ich war heute mal wieder Schallplatten einkaufen. Ich schaffe es in letzter Zeit wirklich sehr selten. Sehr, sehr selten. Ich war schon, vielleicht das erste Mal heuer, dass ich es geschafft habe, wirklich vielleicht im Halbjahr, also das zweite Mal heuer, dass ich es geschafft habe, Schallplatten einzukaufen, habe ich den armen Schallplattenhändler meines Vertrauens heimgesucht, ja, weil wenn ich Schallplatten kaufen gehe, ist das wirklich nicht so einfach. Ich stehe dann ständig dort und sage, ich brauche das, wo habt ihr das, hättest du das, bla bla bla, und dann gehe ich hin und bezahle und entdecke dann noch im letzten Moment noch eine Kiste hinten, wo steht Abverkauf, und sage ich, warte, da gehe ich auch nur hin und das zieht sich dann, und dann brauche ich meistens auch noch die Shop-Toilette missbrauche ich dann auch noch, weil es so lang dauert, dass ich dort bin. Aber bis jetzt hat sich noch keiner beschwert. Und ich habe heute Schallplatten gekauft. Unter anderem eben habe ich dann in so einer Grimmskrams-Kiste mit Schallplatten um 3 Euro den Tom Jones gefunden. Und ich muss sagen, es ist ganz okay. Warum nicht? Ja, ein bisschen Tom Jones zwischendurch. Ich meine, so happy, gute Laune-Musik. Jetzt haben wir ja aber auch schon gespielt. Und jetzt kommt It's Not Unusual.

Bass für eine wunderschöne Nummer. Tom Jones, It's Not Unusual, war das hier bei Schwarzes Gold, der Vinyl Radio Show. Es hat wieder übersteuert. Es tut mir leid. Ich weiß nicht, ob ihr das überhaupt hört oder nicht. Ich habe wieder lauter gedreht. Es hat mich so mitgerissen. Diese Schallplatte, die wir da gerade gehört haben, die habe ich heute gekauft. Und wenn man Schallplatten kaufen geht, dann geht man halt nicht immer nur mit einer Schallplatte nach Hause, sondern mit ganz vielen Schallplatten. Also selten, dass man unter 100 Euro ausgibt für Schallplatten pro Einkauf. Ist ja okay. Wichtig ist nur, dass man es halt nicht jeden Tag macht. Weil, ja, ich glaube, das könnte sich auch keiner leisten. Eine Schallplatte, die ich heute auch gekauft habe, auch in der Krimskramskiste, um 2 Euro, muss ich sagen, richtig geil, richtig gut, dass ich die gefunden habe. Ist noch nicht das Highlight, da kommt noch was. Also ich habe heute auch einen absoluten Oberschatz geborgen. Ja, das muss man auch sagen. Aber die ich da jetzt geborgen habe, diese Platte haben sicher viele Leute auch daheim, die schon Schallplatten haben. Ich hatte sie nicht. Und ich wollte sie aber, also mir ging es, wie soll man sagen, es handelt sich um den Soundtrack von dem Film Grease. Olivia Newton-John und John Travolta habe ich euch ja auch schon angekündigt, aber ich muss sagen, ich muss das jetzt ein bisschen revidieren, weil ich möchte nicht John Travolta und Olivia Newton-John spielen, weil die haben zwar coole Nummern, aber was war das? Tell Me More und You're the One That I Want. You're the One That I Want ist eine Nummer, die ich zum Beispiel schon auf Single-Schallplatte 2 oder 3 Mal besitze und auch schon immer wieder auflege. Ist ja auch eine coole Sache, aber mein Lieblingssong von dem Soundtrack ist der Titelsong, gesungen von Barry Gibb, und der kommt jetzt für euch. Grease.

die ehemaligen Nachbarn von Alice. Smokey waren das hier mit Don't Play Your Rock'n'Roll to Me. Hier bei Schwarzes Gold, der Vinyl-Radio-Show, wo die Musik ausschließlich von Schallplatte kommt. Also für diejenigen, die vielleicht erst jetzt zugeschaltet haben, alles an Musik, was ihr bei mir hier hört, kommt nur von Schallplatte. Egal aus welcher Ausgabe auch immer, egal ob das Oldies waren oder Amy Winehouse oder Dua Lipa oder Ed Sheeran oder U2 oder wie in dem Fall Smokey, die Musik kommt nur von Schallplatte. Warum ich das mache, ich sammle einfach schon seit meinem geschätzten 12. Lebensjahr Schallplatten. Damals war es noch einfach nur der Leidenschaft wegen. Irgendwann hat sich dann eine große Sammlung angesammelt. Deswegen heißt der Sammlung. Und ich möchte, dass diese Musik und das Medium auch gerne nach draußen tragen. In diesem Fall über Radio, und deswegen kommt die Musik hier ausschließlich von Schallplatte. Leider ist es natürlich so, dass ich die Musik zuerst digitalisieren muss und dann könnt ihr darauf zugreifen, was eigentlich bedeutet, dass der eigentliche Sinn von der Schallplatte fast verloren geht, weil der Sinn von der Schallplatte ist, dass man einen unkomprimierten, möglichst natürlichen, tourgetreuen Sound erlebt. Das heißt, wenn man jetzt auf einer Stereoanlage einen Song von Schallplatte und dann im gleichen Mix von MP3 hört, da ist die Schallplatte, hat eine ganz andere Raumwiedergabe, eine ganz andere räumliche Wiedergabe und ist viel hochauflösender vom Sound her. Das, wenn man das vielleicht auf Bild überträgt, ist die Schallplatte auf 8K und die MP3 ist da vielleicht auf 1K. Also das ist wirklich, das sind Welten dazwischen. Aber ich lege ja auch gern damit auf und so weiter. Und ich erzähle auch immer gern was zu den Songs, die ich spiele. Und ganz ehrlich, zu dem nächsten Song, da ist gar nicht viel zu sagen. Hier kommen für euch The Who mit Baba O'Reilly.

Stuck in the Middle with You. Steeler's Wheel war das hier bei Schwarzes Gold, der Vinyl Radio Show vom Reservoir Dogs Soundtrack. Ja, man merkt, auch wenn der Film Reservoir Dogs aus den 90er Jahren ist, man merkt, dass Quentin Tarantino eindeutig ein Fan der Musik der 70er Jahre ist. Das bin ich auch. Und jetzt möchte ich zu was ganz Interessantem kommen. Einen Song, den ihr eh alle kennt. Also das ist jetzt nichts Spezielles oder so. Aber auch eine lustige Anekdote dazu, die mir jetzt gerade eingefallen ist, ist folgende. Es gab früher auf einem Wiener, auf dem größten Wiener Rocksender immer wieder ein Quiz. Das muss so her sein. Puh, naja, auch schon 10, 11 Jahre. Da gab es immer wieder ein Quiz. Da haben sie in der Früh, immer um die gleiche Zeit, so um 8.30 Uhr herum, haben sie einen Song gespielt und oder eine ganz kurze Sequenz von dem Song, nur 2 Sekunden von dem Song, und derjenige, der es erraten hat, der, also man musste dann anrufen und konnte mitraten, und der geraten hat, der hat halt, man hat nichts gewonnen, sondern es ging um die Ehre. Die haben das irgendwie gespielt, so Bundesland gegen Bundesland, und das war immer ganz lustig. Und ich muss sagen, ich meine, vielleicht hat es die auch genervt, ich hoffe nicht, aber ich habe da eigentlich jedes Mal angerufen, weil ich es jedes Mal erkannt habe, ja. Und einmal, da haben sie das Spiel gestartet und ich habe schon gewählt, weil ich eh gewusst habe, dass ich es weiß, obwohl die den Song noch nicht mal gespielt haben, und die waren so witzig, so gut aufgelegt und haben gesagt, ha, da läutet schon das Telefon, noch bevor wir den Song gespielt haben, den holen wir jetzt ins Studio, und haben aufgedreht die Leitung, und da war ich im Studio, und dann haben sie gesagt, na, wer bist denn du und warum rufst denn du an? Und dann habe ich gesagt, na, ich bin der Daniel und ich rufe an, weil ich es eh immer weiß. Ja, haben sie gesagt, Moment, mal schauen, ob du das diesmal weißt, und die haben wirklich nur eine kleine Sekunde gespielt von dem Intro des nächsten Songs, den ich euch jetzt spielen möchte, und ja, natürlich habe ich es gewusst. Hier kommt für euch Sir Elton John mit Crocodile Rock.

Ich hoffe, es war allen klar, dass diese Nummer irgendwann gespielt werden muss. Kung Fu Fighting von Carl Douglas hier bei Schwarzes Gold, der Vinyl Radio Show, wo die Musik natürlich nur von Schallplatte kommt, deswegen ja auch Vinyl Radio Show, weil Schallplatten in der Regel aus Vinyl gefertigt sind. Und jetzt kommen wir wieder zu einer wirklich, wirklich coolen Single-Schallplatte. Man muss sagen, also von dieser Band, The Patch Up Boys, was ich auch lustig finde, Pet Shop Boys. Ganz kurz abschweifend, das muss man sich eigentlich erstmal auf der Zunge zergehen lassen, dass in der Zeit, wo ich diese ganzen Songs für mich entdeckt habe, das waren in meinen frühen Teenagerjahren, da habe ich mir über die Titel der Bands oft überhaupt keine Gedanken gemacht. Ja, da war mir komplett wurscht, was Fine Young Cannibals bedeutet oder die Pet Shop Boys, also die Haustier Shop Jungs, ja, das ist eigentlich total schräg. Na gut, kurz nur als Anekdote, ja. Vielleicht fällt ihr euch ja auch der ein oder andere Interpret ein, über dessen Titel ihr euch da noch nie Gedanken gemacht habt. Bei mir war es auf jeden Fall mit den Pet Shop Boys so, als ich vor allem damals, da war ich vielleicht 12, mich in diesen Song absolut oberverknallt habe. Hier kommen für euch die Pet Shop Boys mit Always On My Mind.

merke, wir werden wieder sehr 80er-lastig heute. Hier bei der 24. Ausgabe von Schwarzes Gold, der Vinyl Radio Show, wo die Musik natürlich nur von Schallplatte kommt. Das waren die Pet Shop Boys für euch mit Always on My Mind, einen Song, den ich absolut liebe. Ui, jetzt ist mir die Nadel abgerutscht. Kann passieren, ja. Ist halt hier ein komplett analoges Medium. Nicht wundern, wenn sowas passiert. Das passiert dann natürlich auf MP3 nicht. Da kann sich allerhöchstens der Computer aufhängen oder die Festplatte. Aber bei mir hier, da passieren echte menschliche Fehler. Bei Schwarzes Gold, der Vinyl Radio Show. Einen Zeitsprung in das Heute. Oder eigentlich in das Heute minus ungefähr einem Dreivierteljahr. Da ist eine Platte rausgekommen und diese Platte habe ich mir bei meinem Plattenhändler des Vertrauens zur Seite legen lassen und der arme, der hat bis heute warten müssen, fast ein Dreivierteljahr später, bis ich es endlich geschafft habe, mal wieder zu ihm, um mir diese Schallplatte zu holen. Und zwar ist die Rede von dem erst kürzlich erschienenen Album Zirkus von Ernst Molden und dem Nino aus Wien. Bin mir sicher, der ein oder andere von euch, der hat sich da schon reinhören können. Ich habe es noch nicht geschafft. Ich habe das Album heute gekauft, freue mich irre drauf, aber habe es noch nicht geschafft, hineinzuhören. Das, was ich schon mal so im Vorfeld irgendwie hören durfte, zeichnet doch ein etwas ruhigeres Bild. Das heißt, auch hier bei Schwarzes Gold, der Vinyl Radio Show, wird es jetzt definitiv ruhiger, bisschen gediegener. Das muss allerdings nicht so bleiben. Das wird dann sicher wieder ein bisschen flotter, also nicht umschalten für diejenigen, die jetzt nicht so auf ruhige Musik aus sind. Und nachdem ich dann jetzt noch keinen einzigen Song kenne von der Platte, spiele ich da jetzt einfach ganz wild einfach in die Bredouille hinein. Und ich habe mir da jetzt den vierten Song der A-Seite für euch ausgesucht. Von Ernst Molden und dem Nino aus Wien mit dem Zirkus-Album. Natürlich, falls ich das noch nicht erwähnt habe, das ist eigentlich der Soundtrack zum Film Ein Clown, ein Leben. Ich habe ihn noch nicht gesehen. Ich müsste jetzt mal schauen, wo es den überhaupt gibt. Aber die Musik, die ich bis jetzt davon gehört habe, ein bisschen, die hat mir sehr gut gefallen. Und deswegen spiele ich euch jetzt den wunderschönen Song. Also ich gehe davon aus, dass er wunderschön ist. Ich hoffe, euch gefällt er. Ich habe jetzt nur 3 Sekunden gehört beim richtigen Ort finden auf der Schallplatte mit der Schallplattennadel, also mit der Nadel, das erzähle ich euch ein andermal. Also hier kommt jetzt für euch für immer.

Elm Parsons Project mit Games People Play hier bei Schwarzes Gold, der Vinyl Radio Show. Eigentlich meine Lieblingsnummer von Elm Parsons Project und ja, ich habe sie schon einmal gespielt bei Schwarzes Gold, der Vinyl Radio Show, allerdings in der zweiten Ausgabe. Ich sag, also ganz ehrlich, 22 Ausgaben später, da darf man ruhig mal wieder eine Wiederholung spielen. Jetzt kommt ein Song, den ich zu meinem eigenen Erschrecken noch nie gespielt habe bei Schwarzes Gold, der Vinyl Radio Show. Das Witzige ist bei dem Song, ich habe ihn in etlichen Versionen als Singles und bla bla bla, habe jetzt aber eigentlich nur diese Version gefunden und diese Version ist leider ein bisschen zerkratzt, ein bisschen alt, ein bisschen niedergespült und ist vom Album Loud and Proud von der Band Nazareth und hier kommt für euch der richtig geile Rockklassiker Death Flight.

Eine geile Scheibe war das. This Fly Tonight von Nazareth. Hier bei Schwarzes Gold, der Vinyl Radio Show. Ein echter Klassiker aus den 70er Jahren. Apropos 70er Jahre. Ich habe euch heute noch einen richtigen Knüller versprochen. Und der kommt jetzt. Allerdings Knüller nur für Schallplattensammler. Oh, oder die vielleicht auch welche werden möchten. Ich habe heute das Riesenglück gehabt, einen echten Goldschatz zu bergen. Musikalienhändler stimmt nicht, weil Musikalienhändler sind die, die Instrumente verkaufen. Beim Tonträgerhändler meines Vertrauens. Ich würde ja gerne sagen, welcher es ist, aber erstens spielt es keine Rolle und zweitens darf man im freien Radio keine Werbung machen. Auf jeden Fall habe ich dort einen echten Goldschatz geborgen und zwar in der Krimskrams-Abteilung mit Schallplatten um 3 Euro und wenn man sich 10 Stück nimmt, dann kriegt man es um 2 Euro pro Stück. Ich habe 10 Stück genommen, also 2 Euro pro Stück. Wow. Ching, ching. Habe ich ein bisschen Geld gespart, habe heute dort geborgen das berühmte Album der Band Pink Floyd mit dem Namen Atom Heart Mother aus dem Jahr 1970 um 2 Euro. Ich meine, okay, es ist nicht der beste Zustand, aber sie spielt gut, sie hat keine groben, einen vielleicht, aber sie spielt und sie klingt nicht schlecht. Und ich muss sagen, wenn man auf diverse Internetplattformen wie Discogs schaut, das ist so die Plattform, auf der man international mit Schallplatten Handel treibt, da findest du keine einzige unter 20 Euro. Keine einzige. Und ich habe die um 2 Euro gekauft. Und Atom Heart Mother war insgesamt das, glaube ich, 10. Album von Pink Floyd und war so das erste Album, wo man wirklich gewusst hat, okay, jetzt haben sie sich dem Psychedelic absolut zu 100% hingegeben und jetzt möchte ich euch spielen aus diesem Album den wunderbaren Song Summer 68.

0: Summer 68 von Pink Floyd vom 1970 erschienenen Album Atom Heart Mother, das ich heute glücklicherweise um 2 Euro erwerben durfte. Hört ihr mich? Ich hatte heute nämlich schon ein bisschen Tonschwierigkeiten.
1: Warte mal.
0: Ein bisschen Schwierigkeiten mit dem Mikrofon. Aber ja, der Display zeigt an, ja, man hört mich. Gut, gut. Für diejenigen, also ich habe ja schon über dieses Album jetzt gesprochen, Atom Heart Mother, diejenigen, die jetzt vielleicht keine Ahnung haben, die werden sicher das Cover kennen, weil das Cover zeigt nämlich nichts, außer eine wunderschöne grüne Weide, auf der eine riesengroße Kuh steht. Also ich meine, die Kuh, ich weiß nicht, ob die so riesengroß ist, aber sie steht, also sie nimmt alles von fast alles von dem vom Albumcover ein, und spätestens in dem Moment, wo man das einmal gesehen hat, oder wo man das Albumcover sieht, dann weiß man, wovon ich hier spreche. Also dieses Bild alleine, das sehe ich ständig irgendwo im Internet, auch auf Instagram und so taucht es auf. Wir hatten heute hier bei Schwarzes Gold die große Ehre, das allererste Mal seit der Geschichte unserer Sendung ein Album des Monats vorzustellen. Und dieses erste Mal ging diese Auszeichnung an das Album The Visitors von ABBA aus dem Jahr 1981. Und da habe ich euch noch einen Song versprochen, und den bekommt ihr jetzt. Hier kommt für euch ABBA mit Two for the Price of One. So.

0: Die Rolling Stones waren das hier bei Schwarzes Gold, der Vinyl-Radio-Show. Ein Song, ich kann mich noch gut erinnern, den ich gar nicht so gut gekannt habe von den Rolling Stones, den mir ein Freund gezeigt hat, aber und in den ich mich dann sofort, ich meine, ich würde jetzt nicht von Liebe sprechen, aber der mir sofort von Anhieb sehr gut gefallen hat. Vor allem auch die Thematik Mother's Little Helper war schon ein interessantes Thema. Ja, die Sendung, die 24. Ausgabe von Schwarzes Gold, neigt sich auch schon dem Ende zu. Und weil wir heute schon einmal ganz kurz das Halloween-Thema aufgegriffen haben, finde ich, passt jetzt auch ganz gut der vorletzte Song des heutigen Abends. Hier kommt für euch die Rocky Horror Picture Show mit Time Warp.
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Time Warp. Eine Nummer, die meiner Meinung nach auf keiner Halloween-Feier fehlen darf. Von der Rocky Horror Picture Show, dem wirklich genialen Film, der ja immer noch überall aufgeführt wird. Also nicht nur als Film, sondern auch als Musical. Ich meine, auf der Bühne. Der Film ist ja ein Musical. Ja, so neigt sie sich zu Ende, die mittlerweile 24. Ausgabe von Schwarzes Gold. Für nächste Ausgabe, die 25., haben wir uns was ganz Spezielles ausgedacht. Ich will noch nicht allzu viel verraten, aber es geht auch um ein 25. Jubiläum von etwas Bestimmten. Und ja, jetzt kommt noch eine ganz coole Nummer. Eine österreichische Nummer. Wir hatten zwar heute auch schon österreichische Interpreten, also Ernst Molden und Nino aus Wien, aber der nächste ist einfach ein richtig genialer, lustiger, cooler Song von einem leider schon verstorbenen Mann. Ich weiß jetzt ehrlich gesagt nicht, wann er verstorben ist. Die Rede ist von Wilfried, aber es kann nicht länger als 2 Jahre her sein. Und ja, das ist der letzte Song für heute. Freut mich, dass ihr eingeschaltet habt. Den Link zum Nachhören der Sendung findet ihr auf meiner Facebook-Seite DJ Dan The Head. Denn das bin ich, ganz im Gegensatz zu euch, DJ Dan The Head. Und ja, so bleibt mir auch nichts anderes zu sagen als danke, dass ihr eingeschaltet habt. Pfiat euch, gute Nacht, bleibt gesund und habt euch lieb, vermehrt euch und

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0: Pokuba, hier sind die den Wutanfall vertonten Musizierenden aus Ljubljana kommend und damit herzlich willkommen zu Subjektiv auf Radio Korax und die ebenso diese Sendung ausstrahlenden Stationen, die da wären.
1: In Leipzig, in Berlin, in Hamburg, in Flensburg, in Neumünster und in Dublin. Hallo an alle Stationen.
0: Genau, und auch hallo nach Owen in the Heaven sozusagen. Da ist der Flying Nico in seiner Raumkapsel.
1: Setzt absolut die Truhrenbembemsen, alter Erdling und Maulwurf.
0: Genau, wir sind heute im Punk angekommen und vielleicht machen wir auch was mit der Mutti vom Punk, der Schwester vom Punk, Sohn, Tochter und irgendwas dazwischen auch. Das ist unser Thema der heutigen Sendung. Erstmal war ein bisschen HC-Punk, dass wir auch mal zeigen, dass wir noch harte Pürchen sind, die zu Poten geworfen gehören.
1: Krasse Typen.
0: Ja, krasse Typen. Nietenkiller-Faktor, Killer-Nieten-Faktor, so rum. 312. Yes, yes sir. I can boogie so all night long.
1: Nietenarmbänder sogar am Fuß. So ja, hart sind wir drauf.
0: Bandnamen, die nicht zu lesen sind. Sowas alles. Tolle Sache.
1: 100 Pro. Ja, genau so sieht's aus. Okay, also ich habe heute tatsächlich, ich breche heute mit unserer gewachsenen Tradition zu gucken, was so Neues passiert international und grabble nur in Altem rum. Nicht ganz so alt und damit der jüngste Song Sayonara von Avenir.

0: Avenir, inzwischen auch schon fast 10 Jahre alt, das Stückchen von der LP der Band der zweiten. Nous ne sommes plus vierges et nous avons raté nos examens. Und Sayonara, das Titelchen, 2017 erschienen. Seitdem wird gewartet, aber wir wissen ja, die haben viel zu tun. Die sind ja zum Beispiel Badaboom.
1: Auch zum Beispiel. Obwohl jetzt noch nicht der umfangreiche Tourplan von Badaboom zum Beispiel geleakt wurde oder irgend sowas. Das ist wahrscheinlich eher, wahrscheinlich arbeiten die schon wieder am nächsten Projekt. Das ist so.
0: Ja, und haben auch ganz vergessen, wie sie das mit den Schallplatten machen, die auf den Markt zu bringen. Misslingt ihnen auch regelrecht.
1: Naja, ein bisschen spät, ne? Da ist er inzwischen, aber.
0: Aber nirgends zu kriegen. Steht nur, dass sie da ist.
1: Ja, gut, gut. Naja, vielleicht ist es auch eine 10er-Edition.
0: Wir haben letztens uns ja noch gefreut auf dem Bandcamp-Account, dass das da angekündigt war. Es ist dabei geblieben. Du kannst.
1: Wir reden von Badaboom.
0: Eine digitale Option kaufen.
1: Genau. Die Vinyls sind wahrscheinlich schon alle unter Friends verteilt. So.
0: Ja. Vielleicht ja.
1: Vielleicht ja. Ich habe mich auch mit aktuelleren Erscheinungen beschäftigt, aber tatsächlich kommt gerade gar nicht so viel raus, weil Sommerloch und so weiter. Bands sind oft auf Tour oder auf Festivals, wenn sie größer sind und so weiter und so fort. Oder sie existieren einfach auch gar nicht mehr. Ich habe vom Büro B einen Sampler in die Hand bekommen, der hieß Sowas von Egal Nummer 3. German Synthwave Underground von 81 bis 86 und habe mich durch die Titel gearbeitet und habe festgestellt, oh, naja, 2, 3 Sachen gar nicht schlecht. Der Rest, das ist so an der Schwelle zum NDW-Pop irgendwie nicht so richtig, richtig mitreißend. Aber 2, 3 Sachen sind mir aufgefallen, die ich kenne, liebe Schätze, aber bei der Flut von VÖs, wie wir sagen, ne? Diese Veröffentlichungen, die einen immer so umschwurbeln, das ganze Team, was einen so die Sachen reinwirft, rutschen ja auch Sachen weg. Und dann müsste man eigentlich noch eine Abteilung Evergreens ins Leben rufen, in dem Subjektiv Hochhaus, wo wir arbeiten. Und die uns dann immer mal wieder zum Beispiel Sigi und Eno reinhauen. Geduld ist ein schönes Liedchen, welches auf diesem Sampler drauf ist.

0: Ein großartiges Stück Musikgeschichte. Der Herr XY, auch beim Kosmonautentraum oder beim modernen Mann stimmgebend, jedenfalls beim ersten Album letztgenannter Band, zusammen mit einem gewissen Herrn Ziggy und einem gewissen Herrn Eno. Ziggy ist er selber, ne? Hat er sich selbst durch die Tür reingeführt. Ziggy und Eno, Geduld. Auf einem neuen Sampler von Büro B drauf. Weiß nicht, ob man die Originalscheibe irgendwo liegen hat, aber unglaublich toll, oder? Schöner Drive da drinne.
1: Ich dachte, die Stimme ist doch arg vertraut.
0: Ja.
1: Prima. Vor 25 Jahren im September erschien ein Album, was großartig ist und trotzdem relativ versteckt geblieben ist. Europa gegen Amerika war es getauft und das war nach dem 11. September jetzt echt kompliziert im Laden. Ein kleiner Hüter dessen geworden. Die Band heißt Mutter und wir hören, wir waren niemals hier.
0: Jetzt könnte es rauskommen, ne?

0: Mutter, ich weiß ja, wer du bist. Die spielen Ende des Monats in Hamburg. Das ist eine Überraschung am 26.07. Im Hafenklang für all diejenigen, die hier in der Nähe sind oder Lust haben, den Weg nach Hamburg anzutreten. Mit Sicherheit eine Empfehlung sondergleichen.
1: Sowohl Band als auch Laden, ja? Wirklich
0: yes.
1: Gute Kombi. Na gut. Noch nicht australischen Kontinent verlassen, haben Alien News Shop. Jedenfalls weiß ich nichts von. Haben nicht Bescheid gesagt. Ja. Alter, ich mach mich mal los, komme nach Europa und stelle mein neues Album How Mosquito Operates vor, welches mich total geflasht hat, nach wie vor. Schön in einem Hardcore-Stack. Und tatsächlich bin ich inzwischen Owner des Ganzen. Ich hatte ja erzählt, dass es kompliziert ist, das von der kleinen Kontinenteninsel hierher zu bekommen. Und ich kann jetzt eine kurze Story, ne? Ich wollte jetzt, kaufe ich nicht. Du hast sozusagen, man hat auf jeder Seite seine 5 Zwerge stehen auf der Schulter und die eine sagen hier, ja, Vernunft, los und Scheiße, Vernunft, Punkrock und die andere Seite, oh, Kohle, alter Kohle, aufpassen. Und dann rennt ihr immer hin und her und man ist so hin und her gewogen. Und so bin ich in den Bestellvorgang und hatte schon einen Warenkorb und dann hatte ich schon den Bezahlvorgang an und dann musste ich meinen Einkauf bestätigen. Macht man ja dann mit so einer Banking-App, ne? Und da habe ich gesagt, nö, mache ich nicht. Und habe das nicht bestätigt, aber da jetzt diese Geldunternehmen eben auch ein bisschen die Konsummaschinerie antreiben, haben die es trotzdem ausgelöst. Und jetzt muss ich sagen,
0: sie wussten mehr als du.
1: Ja, Schöpferin, Schöpfer, Punkrock, keine Ahnung. Dieses Album muss her, Feierabend ist, wird nicht mehr diskutiert. Und wenn ihr noch nicht sicher seid, von was ich spreche, hört den nächsten Song, Nowhere to Go.

0: Das schiebt schön von hinten, ne?
1: Unglaublich schön.
0: Absolut.
1: Absolut geile Platte. Alien Nose Job haben sich wieder selbst übertroffen, haben ein Album im Stile des frühen 80er HC-Punk aus USA sozusagen produziert, ohne kitschig wie Abklatsch oder irgendwas zu klingen. Man weiß genau, wo es herkommt und trotzdem würde ich nicht sagen, ah ja, das haben sie von denen. Es ist wirklich cool gemacht. Wirklich.
2: Ah. Mhm. Sehr gut, sehr gut. Dann lege ich hier quasi Musik-Mau-Mau-mäßig eine 7 oben drauf. Reagan Youth mit USA.
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0: New York Finest, 1984 ist die EP rausgekommen, Youth Anthems for the New Order, und das ist ein kleines Meisterwerk, und die Band hat es ja gar nicht so lange gegeben, dass sie Mist bauen konnte. Die haben eigentlich nur gute Musik gemacht, weil sie nicht so viel gemacht haben.
1: Ein gutes, konnten. Die ersten alle Impulse einsammeln und dann gleich wieder so, nicht dann, wenn so Erwartungshaltungen sind, oh ja, das erste Album ist cool, aber ab dem vierten wird es schlimm. Ja, ja. Nee, alles, was man kennt an Gesprächen.
0: Nicht zu finden.
1: Nicht zu finden. Okay, Smirk kommt auch aus USA, hat eine neue Schallplatte aufgenommen, die heißt Speculative Fiction. Und ja, es ist, wie sagt man so schön, der Smoking Room Recording Artist, Smirk, so wird er beschrieben. Ja, ja, also,
0: hört.
1: So, keine Ahnung. I shall be released, ist eines seiner Liedchen.

0: I Shall Be Released. Die Tanzformation heißt Smirk und hat ja 3 Minuten einen hingelegt. Ich glaube, 2 Minuten hätten es gereicht. Vielleicht auch 1,5. So, irgendwann war gut. Aber Smirk musste eben noch zeigen, dass er noch ein paar Solis kann. Ja, gut für euch zu wissen. Falls ihr mal irgendwo Smirk trefft, sagt, coole Solis. Geil.
1: Ja. Ja, Streichmeister sogenannter.
0: Ja, genau.
1: Eine Band, die jetzt auch nie so die größten Meriten gesammelt hat, aber durchhält. Und zwar seit 1985, nach einer kurzen Pause, seit 88, nach einer kurzen Pause von 3 Jahren, 79 sind die zusammengekommen und machen bis heute Musik. Wrong Goes for Europe heißen die. Und in ihren frühen Jahren klangen sie folgendermaßen wie bei Death's Carrier.

0: in Würde.
1: Wir verfluchen euch nicht, aber es ist schon ganz nah dran.
0: Ja, ja, ein kleiner Bann liegt in der Luft. Harwatzka ist ein Liedchen, welches ihr braucht, um besser zu verstehen, über was wir so reden.

0: Was man noch sagen da, ja, doch was.
1: Was man so mit elektrischen Klangspielzeugen herstellen kann. Ein sehr substrakteskes Outro. Rotzka. Mhm. Die Transformation Jazz aus Halle Leipzig vom Album Der Wahnsinn hat mal wieder gewonnen. Ich finde das toll.
0: Mächtig unwuchtig. Mhm. Finde ich gut. Aber passt in die Rille, in die auch Mark Riley gesprungen ist, nachdem er bei The Fall ausgestiegen worden war, hatte sich überlegt, kann ich aber selber. Und hat die Creepers gegründet. Und dann hießen die Mark Riley and the Creepers, irgendwann nur noch Creepers. Und in ihrer Anfangsphase haben sie zum Beispiel den folgenden Song rausgehauen auf der ersten EP, nämlich die 84 erschien. Da findet man Hole for a Soul.

0: Mark Riley and the Creepers, Hole for a Soul. Nach den Creepers hat Mark Riley dann aufgehört, Musik zu machen und stattdessen Musik angefangen zu präsentieren, nämlich auf der BBC. Der ist bis heute Radio-DJ dort und hat Musiksendungen. Reiner Kollege.
1: Reiner. Was Autor machen, weiß ich gar nicht, außer dass ich kann von denen noch sagen, dass sie aus Wien kommen. Dort im März 25 ihr letztes Album rausgebracht haben, welches Kommen und Gehen hieß. Und von diesem Album runtergepickt für euch da draußen an den Empfängern. Ultra gute Arbeit.

0: Schieben einen auch kräftig durch die Wohnstube. Autor aus Wien, Komm und Gehen, das Album. Ultra gute Arbeit. Schönes Album, insgesamt sehr schön. Finde ich wirklich toll. Mhm. Auch schön bemalt, so schön gemacht.
1: Da kippt die Selters-Flasche schnell mal um.
0: Ja.
1: Ich war gerade mit den Creepers in Manchester und bleibe dort auch. Der Couchtisch kann ruhig weggerutscht bleiben, aber jetzt mehr so für den traurigen Blick nach unten beim Tanzen. Isolation. Von

0: Yes, soll man da noch zu sagen, außer unsterblich gut.
1: Ja. Und ich habe, was jedenfalls vom Namen her passend dazu passt, auch vom Sampler sowas von Egal Nummer 3, der ich aus Mürebe veröffentlicht wurde, dieses Hamburger Label. Die Tanzformation, ich weiß gar nicht, ob man sie englisch aussprechen sollte, dann wäre es die Isolierband, aber vielleicht ist es auch Isolierband, ich habe überhaupt keine Ahnung. Ich vermute, dass man sich Anfang der 80er eher Isolierband genannt hatte und auch vielleicht in Anspielung auf Control und so weiter und so fort, heißt das Liedchen, welches die gesungen haben, Kontrolle. Jetzt kommt die Isolierband oder Isolierband und singt euch Kontrolle.

0: Leicht dystopisch anmutend, Isolierband, Kontrolle, irgendwie Anfang der 80er Jahre vertont. Ich weiß gar nicht, was man mit dem Text in der Jetztzeit anfangen kann. Das ist ein bisschen überarbeitungswürdig, oder? Also, wenn das schon Kontrolle
1: andersrum, oder andersrum, dort quasi eher so wirklich ganz tief in Verschwörungsideen Reichtum und heute nicht mal ansatzweise nah dran.
0: Krass, ne? Wir reden immer über das Zeitalter von Floppy Disk und sowas, ne? Also wirklich ganz lange her.
1: Aber auch Schleierverhandlungen.
0: Ja, das schon, aber
1: schon.
0: Aber Internets war noch nicht gespannt so richtig. So nur erste Züge für so. Krass.
1: Ist schon gut.
0: Ja. Schön aus der Zeit gefallen. Hat mir gefallen.
1: Wir machen weiter mit einer Peer-Session. Haben wir ja immer gerne am Wickel. Und mir ist mal wieder eine neue zugespielt worden, beziehungsweise nicht neu, weil 1981, glaube ich, ausgestrahlt und aufgenommen. Oder 80?
0: 80.
1: Theater of Hate, The Wake. Ich kannte es aber noch nicht bis vor kurzem. Und jetzt teile ich es mit uns allen.
2: Fein.

0: Touching the Wake von Theater of Hate. Eine schöne Slow-Version dieses Songs live gespielt in den Peel Sessions.
1: Ja, ich mach mal weiter mit einer Band aus Böhlen. Böhlen. Die haben dieses O mit einem Strich durch oder Durchmesserzeichen als Band-Ding sie genommen. Der Kanal bei Bandcamp heißt Zero Project Zero. Vielleicht ist es einfach Zero oder Project Zero. Ich habe keine Ahnung von Projekten, die mit Zahlen hinten dran habe ich eigentlich die Nase voll. Hier kommt das Lied Freiheit.

0: Zero oder Projekt Zero oder Zero Projekt Zero oder Zero Zero Zero Zero, keine Ahnung, aus Berlin stammt. Das komische Durchschnittszeichen hier so oben mit Strich durch, als Bandname Freiheit, Stage One heißt das Album. Gar nicht so alt und schön, gefällt mir.
1: Ja, ragt der 80er-Jahre-Zahn auch so ein bisschen durch die Lippe, nicht?
0: Ja.
1: Wir machen ganz schnell, dann kriegen wir noch zwei Songs hin. Ich werfe Hüsker Dü in den Ring mit First of the Last Call.

0: Katscheng. Grüß Gott von der Metal Circus.
1: Macht's gut, Leute. Das war hier
0: Adele.
1: Auf euren Lieblingsradiostationen.
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1: Sakash, gebe ich euch mit auf den Weg. Un wie de lutte, coeur d'acier ist das Liedchen. Tschüss.
0: Adele und Rinja hauen.

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